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Ja, dann wechselt der Chef. 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
1: Hallo und herzlich willkommen beim Startup-Podcast Tomorrow's Founders und zu unserer 54. Folge von Unsere Gründung des Monats. Wie ihr wisst, stellen wir euch jeden Monat ein neues Startup aus dem KIT-Umfeld vor. Ich bin Daniela und heute lernen wir das IT-Startup Data Revolution kennen. Was macht Data Revolution? Sie haben eine Plattform entwickelt, die Unternehmen sicheren, EU-konformen Echtzeitzugriff auf ihre IoT-Daten gibt und daraus direkte Mehrwerte schafft. Ja, und wie sie das geschafft haben, wie der Weg dahin aussah und wie wichtig ihnen der EU-Data-Act ist, darüber sprechen wir jetzt. Ich freue mich auf die Insights und sage, hallo Philipp, wie schön, dass du heute hier bist.
2: Ja, hi. Vielen Dank, dass wir da sein können und dass ich heute so ein bisschen was zu Data Revolution erzählen kann.
1: Wunderbar. Jetzt habe ich kurz was erzählt. Bevor wir jetzt in deine Gründungsstory eintauchen, würde ich vorschlagen, stellst du euch und dein Startup nochmal am besten vor und pitcht uns kurz Data Revolution.
2: Genau. Vielleicht hole ich noch ein kleines bisschen aus, auch zu meiner Person, wo ich herkomme, wie die Idee entstanden ist. Ich bin eigentlich gar kein ITler, muss ich sagen, obwohl wir jetzt ein IT-Startup sozusagen oder obwohl ich ein IT-Startup gegründet habe. Ich bin ursprünglich Politikwissenschaftler, habe mal an der Uni Heidelberg studiert und bin dann nach dem Studium für ein Fraunhofer-Institut hier in Karlsruhe angefangen zu arbeiten. Und deswegen bin ich dann auch nach Karlsruhe gezogen, das Fraunhofer-Institut für System- und Innovationsforschung. Und da habe ich mich auf das Thema Datenschutz spezialisiert. Nicht nur aus einer sozialwissenschaftlichen Perspektive, sondern vor allem aus einer technischen Perspektive auch. Und da kam halt sehr stark sozusagen das IT-Thema zum Tragen. Wir haben damals die Einführung der Datenschutzgrundverordnung wissenschaftlich quasi mitbegleitet auf EU-Ebene und es war eine sehr, sehr spannende Zeit. Und ich bin dann 2016/17 in die Wirtschaft gewechselt, weil händeringend Datenschützer gesucht wurden in der Transitionsphase zur Datenschutzgrundverordnung. Habe dann erst bei DMTech angefangen, dort als Datenschützer, Datenschutzkoordinator zu arbeiten und bin dann abgeworben worden vor um die 5 Jahre zu Mercedes und mache seitdem, und das mache ich auch gerade noch hauptberuflich weiter, den Datenschutzkoordinator, ja, helfe sozusagen Datenschutz in dem Unternehmen umzusetzen. Wie ist jetzt diese Idee mit Data Revolution entstanden? Ich habe parallel immer noch als Wissenschaftler weitergearbeitet, ist auch nach wie vor ein Teil meines Herzens, schlägt halt nach wie vor für die Wissenschaft und bin vor 3 Jahren angesprochen worden vom ehemaligen Kollegen mit ihm zusammen und sehr vielen anderen Juristen einen Kommentar zur Datengesetzgebung der Europäischen Union zu schreiben. Und dort bin ich quasi für den Data Act, den Data Governance Act und die DSGVO rekrutiert worden. Musste da etwas zu den institutionellen Behörden, den Aufsichtsbehörden halt schreiben und habe mich da tiefer in dieses Thema Data Act rein vergraben. Und in der Tat, also ein ganz zentraler Bestandteil unseres Geschäftsmodells ist der Data Act bei Data Revolution und da ist so ein bisschen diese Idee geboren. Was macht der Data Act und was ist quasi das, was wir bei Data Revolution machen? Der Data Act stellt die Besitzverhältnisse von Daten, die bei der Nutzung von IoT-Geräten generiert werden, komplett auf den Kopf. IoT-Geräte ist, also Internet of Things, ist super breit zu verstehen. Das heißt, jede Form von vernetztem Gerät, das kann der Laptop, das Smartphone sein, es kann aber auch ein vernetztes Auto sein, vernetzte Industrieroboter, im Gesundheitstechnologienbereich gibt es ganz viele vernetzte Geräte. Also all das kommt damit rein.
1: Auch Smart Home, das haben ja auch viele zu Hause.
2: Smart Home, genau, also alles. Und und diese Geräte produzieren bei der Nutzung enorm viele Daten. Sehr spannende Daten, bestimmte Daten sind vielleicht auch nicht so spannend, aber genau da sehen wir halt riesige Potenziale. Und das sieht der Data Act halt in der Tat auch so. Also Data Act möchte, quasi wird häufig falsch verstanden, also kein Regulativ irgendwie einfordern oder halt einen Bremsschuh darstellen oder irgendwelche Dinge verbieten, sondern möchte enablen. Er möchte diese riesigen Datensilos, die halt bei den Herstellern der IoT-Geräte vorherrschen und wo halt die Daten von den IoT-Geräten, die halt gesammelt werden, liegen, die möchte er quasi öffnen, indem er halt die Besitzverhältnisse umkehrt und sagt, jetzt gehört es halt den Datennutzern. Das sind auch nicht nur private Datennutzer von IoT-Geräten, sondern das sind interessanterweise auch Unternehmen, die riesige Flotten von IoT-Geräten im Einsatz haben. Und genau hier sehen wir halt riesige Geschäftspotenziale, die entstehen, mit diesen Daten neue Dinge zu tun, die bis jetzt noch nicht damit gemacht wurden, weil sie einfach brach liegen. Und in der Tat sind das auch Ergebnisse von Studien, die sich angeguckt haben, wo in Europa liegen denn überall Daten. Und da hat man halt auch gerade im Industriebereich enorme Potenziale halt entdeckt, dass aber diese Daten halt auch größtenteils brach liegen. Und das soll der Data Act als Möglichkeit, als Potenzial sozusagen heben, indem er die jetzt zugänglich macht, letztendlich den Kunden großer IoT-Gerätehersteller, wenn man so möchte.
1: Kannst du vielleicht mal für die Zuhörenden so ein ganz pragmatisches Beispiel aus dem Leben geben, wo du sagst, okay, was in welcher Industrie hatten Unternehmen viele IoT-Endgeräte im Einsatz und wo sind da die Daten bei wem?
2: Gerne, genau. Also vielleicht auch noch mal ganz kurz noch einmal ausholen. Also wir bauen eine Plattform, die sich quasi dazwischen setzen möchte, zwischen diesem sogenannten Datennutzer, also dem IoT-Geräte-Nutzer und dem IoT-Geräte-Hersteller, der jetzt diese Daten an den Nutzer herausgeben muss. Wir sehen uns als technologieagnostisch an. Das heißt, eigentlich ist uns die IoT-Technologie, die über unsere Plattform angebunden wird, völlig egal. Aber genau, was ist denn jetzt in der Praxis sozusagen, wo stehen wir denn gerade? Und wir haben uns zwei Bereichen vor allem gewidmet. Ich selber arbeite momentan bei Mercedes, das mache ich ja hauptberuflich auch noch und kenne mich im Bereich Fahrzeugdaten ganz gut aus. Und in der Tat, wir gucken uns im Fahrzeugdatenbereich an, was es für Möglichkeiten gibt, mit Daten dort Mehrwerte zu schaffen. Wir sind im Austausch mit, als ein Beispiel, Autovermietungsunternehmen. Die haben riesige Fahrzeugflotten, 40.000, 50.000 Fahrzeuge in der Flotte. Und diese Fahrzeuge produzieren jeden Tag Daten. Und wir haben mit denen auch zusammen relativ klare Use Cases, Business Use Cases entwickelt, wo die diese Daten für die Optimierung ihrer Geschäftsprozesse und auch für die Automatisierung von Geschäftsprozessen brauchen. Das ist mal ein Beispiel. Wir sind parallel aber auch in die Landwirtschaft abgerutscht, also in den Agri-Tech-Bereich. Und auch in der Tat in dem Bereich, hätte mir das jetzt jemand vor anderthalb Jahren gesagt, dass wir in diesem Bereich tätig sind, hätte ich auch erstmal ihn fragend angeguckt, weil ich bin jetzt kein landwirtschaftlicher Experte oder so. Aber das ist ein hochindustrialisierter Bereich, ein hochdigitalisierter Bereich. Ja, da gibt es die ganzen Bereiche rund um Digital Farming. Das spielt eine riesengroße Rolle und in der Tat, dort sind es halt die Landwirte, die auch schon sehr stark auf die Daten ihrer IoT-Geräte setzen. Sehr stark aber auch Locked-In-Situationen ausgesetzt sind. Natürlich, wenn ich Hersteller bin, habe ich auch gleichzeitig das Angebot, einen digitalen Service rund um meinen Traktor beispielsweise oder meinen Schlepper halt herum anzubieten. Und wenn ich dann sozusagen wie den Anbieter wechseln möchte, dann oder den Hardware-Hersteller wechseln möchte, dann habe ich auf einmal so ein bisschen auch das Problem, wie bekomme ich jetzt eigentlich die Daten von Hersteller A zu Hersteller B? Und zusätzlich ist es auch so, dass wenn ich unterschiedliche Hersteller einsetze, aber quasi eine Plattform haben möchte, die herstellerunabhängig unterwegs ist, die quasi so eine Art holistischen Ansatz des Datenmanagements halt bietet, dann habe ich da auch Probleme. In dem Bereich gibt es schon auch viele IT-Service-Provider, digitale Unternehmen, die ihre Services dort anbieten. Aber in der Tat, auch das ist für uns interessant. Also gar nicht nur der Landwirt als solcher, der ist ja Datennutzer und muss auch sagen, Landwirt, das sind landwirtschaftliche Betriebe. Die sind auch nicht immer klein. Ja, da gibt es sehr, sehr große Player sozusagen im System und die haben halt unterschiedlichste riesige Flotten von Landmaschinen und andere IoT-Geräte im Einsatz. Und diesen Unternehmen, den widmen wir uns quasi.
1: Hattet ihr dann schon mal Kontakt, frage ich jetzt einfach spontan, zu dem KIT-Startup Prefiero, die ja diese automatisierte, was normalerweise von Hand gepflückt werden muss, pflücken die ja sozusagen mit KI, zum Beispiel grünen Spargel. Und da werden ja dann auch sozusagen Menschen dann durch Maschinen ersetzt, aber es ist ja trotzdem auch ein Prozess. Oder hattet ihr noch keine Schnittstelle?
2: Wir hatten noch keine Schnittstelle, aber genau, wenn hier reingehört wird und da jemand von dem Startup uns zuhört, sehr, sehr gerne und ich werde es mir nachher auch notieren. Es ist immer so ein bisschen die Frage, welche Art von Unternehmen habe ich denn jetzt im Bereich Landwirtschaft? Ne? Also Wir widmen uns natürlich in erster Linie erstmal dem Data Enablement von Unternehmen, die IoT-Geräte nutzen. Es gibt auch noch einen anderen Track, den wir verfolgen. Das ist der Compliance-Track. Da hatten wir vorher auch so ein bisschen drüber gesprochen. Da gucken wir vor allem auf KMU, also kleine und mittelständische Unternehmen, die quasi jetzt Anforderungen des Data Act umsetzen müssen und sich vielleicht noch nicht so tief damit auseinandergesetzt haben, vielleicht auch überfordert sind ein Stück weit. Genau, in der Tat mit unserer Plattform, die sich ja in der Mitte des Marktes quasi positioniert zwischen Datennutzer und sogenannten Dateninhaber, also das sind die IoT-Gerätehersteller, können wir natürlich diese zwei Seiten auch bedienen. Also wir können sowohl Daten Data Act compliant den Datennutzern zur Verfügung stellen, wenn denn der IoT-Gerätehersteller eine Anfrage bekommt, bitte stellt mir diese Daten zur Verfügung. Dabei können wir technisch sozusagen helfen. Aber das ist in der Tat nicht unser Hauptfokus momentan. Unser Hauptfokus geht eher Richtung datennutzende Unternehmen, also Unternehmen, die IoT-Geräte im Einsatz haben und Interesse daran haben, mit diesen Daten jetzt mehr zu machen. Und dann kommen wir in der Tat ins Spielen.
1: Und wenn du jetzt sagst, sie haben Interesse, mit den Daten mehr zu machen,
2: ja.
1: Was ist dieses Mehr dann für diese Unternehmen?
2: Ja. Genau, also in der Landwirtschaft geht es ganz, ganz viel, also vielleicht muss man erstmal unterscheiden, um was für Daten geht es denn. Es geht, wenn wir jetzt von Landmaschinen beispielsweise sprechen, dann sind das halt Maschinendaten, ne, von dieser Landmaschine. Da gibt es den klassischen Use Case, der für jedes IoT-Gerät quasi eine Rolle spielt, ist natürlich Predictive Maintenance. Also diese Maschinen müssen irgendwie gewartet werden, die sind aus unterschiedlichen Teilen halt zusammengesetzt. In neueren Modellen wird viel mit Sensorik gearbeitet, dass geguckt wird, wenn jetzt ein Ersatzteil und ein Teil quasi droht, defekt zu gehen, dann gibt es quasi Informationen darüber, dass dieses Teil halt durch ein Ersatzteil demnächst ersetzt werden muss. Und das in der Tat läuft nur diesem ganzen Bereich Predictive Maintenance und genau, das ist immer sozusagen so ein Use Case hast du quasi eigentlich bei jedem vernetzten IoT-Gerät. Im landwirtschaftlichen Bereich gibt es vor allem diesen ganzen anderen großen Bereich der agronomischen Daten. Ne, Daten, die quasi Auskunft darüber geben, wie meine Bodenbeschaffenheit ist, wie ich ein Feld vermesse, damit ich das autonom abfahren kann mit dem Schlepper oder auch anderen Landmaschinen. Weil in der Tat, das habe ich auch gelernt, diese Felder sind Privatgrundstücke und da kann ich sehr viel einfacher und habe weniger Regulatorik sozusagen, was das autonome Fahren anbelangt, als wie das jetzt auf der Straße ist. Von daher ist das ganze Thema halt sehr viel weiter auch schon im landwirtschaftlichen Bereich unterwegs. Also sowas ist alles datenbasiert, ne? Dass ich quasi halt Abmessungen haben muss, die ich der Maschine gebe, damit dass diese Maschine automatisiert sozusagen das Feld abfährt, Spuren hält. Es geht aber auch um zusätzliche Maschinen, die über Schnittstellen, also den Isobus vor allem, an den Schlepper angebunden sind. Und das sind eigentlich die wirklich spannenden Daten, die auch das meiste Potenzial quasi für einen landwirtschaftlichen Betrieb beinhalten, weil sie Auskunft darüber geben, wie gedüngt wurde, mit was, auch was vielleicht noch notwendig ist, die Saatmaschinen sozusagen, ne, wie ausgesät wurde und so weiter. Die sammeln viel, viel Daten. Natürlich auch, wenn ich eine Ernte habe, dann gibt auch so was wie eine Ertragsprognose und auch, da wird ja sozusagen in Echtzeit auch quasi gezählt, was ich jetzt für Körner, sage ich mal, über den Mähdrescher mir reinhole. Und all das sind quasi halt Daten, die genau für meinen landwirtschaftlichen Betrieb eine wichtige Größenordnung sozusagen spielen. Und auch in der Tat, das ist jetzt auch nicht neu. Also das ist alt. Das Neue an dem Ganzen, deswegen sprechen wir hier halt auch von einer rechtlichen Innovation, ist, dass diese ganzen Daten, die dabei halt generiert werden, jetzt dem Landwirt gehören. Und der Landwirt selber entscheiden kann, was er mit diesen Daten macht.
1: Und sie auch zur Optimierung oder zum Lernen benutzen kann, damit er sagt, okay, was lerne ich aus den Daten, was kann ich besser machen, was kann ich anders machen.
2: Das machen ja auch die Hersteller, muss man schon sagen, von beispielsweise jetzt Landmaschinen auch schon, auch sehr intensiv und gut und massiv, ne, mit ihren eigenen digitalen Plattformen. Spannend ist, dass durch so eine Gesamtschau auf diese Daten von unterschiedlichen Herstellern, unterschiedlichen Landmaschinen, die ich vielleicht in meinem landwirtschaftlichen Betrieb nutze, je größer, desto wahrscheinlicher ist es, dass ich ganz unterschiedliche IoT-Geräte im Einsatz habe. Aber wir sprechen nicht nur von Landmaschinen, sondern man muss sich so einen landwirtschaftlichen Betrieb eigentlich wie so ein eigenes Datenökosystem halt vorstellen. Und da spielen auch Ställe beispielsweise eine Rolle, die letztendlich auch IoT-Geräte, Sensorik und so weiter verbaut haben. Also smarte Ställe, aber halt auch das ganze Thema Energie, Ressourcenmanagement, das spielt auch eine Riesenrolle. Beispielsweise haben viele Landwirte auch investiert in erneuerbare Energien und da geht es um Energiemanagement. Und in der Tat, das sind alles Daten, die halt für den Landwirt anfallen, die in ganz unterschiedlichen Silos sozusagen liegen und diese zusammenzuführen, ist sicherlich sehr, sehr spannend aus einer datenwissenschaftlichen Perspektive, um dort neue Use Cases, neue Synergien quasi zu heben.
1: Wie spannend, wenn man sich mal überlegt, wie analog dieser Beruf früher war und wie hochtechnologisiert heutzutage ein landwirtschaftlicher Betrieb ist. Ja. Ich will noch mal ganz kurz, weil wir natürlich auch auf deine Gründungsstory schauen wollen, noch mal an den Anfang springen. Vielleicht für alle, die jetzt zuhören. Im Januar 2024 ist der EU Data Act in Kraft getreten. Die Gründung von Data Revolution ist auf der Website mit Anfang 2025 datiert. Du hattest in der Gruppe Juristen mit dran gearbeitet, an diesen thematischen Schwerpunkten von dem EU Data Act. Vielleicht holst du uns noch mal kurz ab, was dazwischen dann passiert ist, nachdem der in Kraft getreten ist und der Gründung.
2: Ja.
1: Und du bist ja jetzt, wie ich rausgehört habe, nicht der IT-Spezialist auch von der Genese her, sondern genau, was ist da noch passiert?
2: Genau. Also vielleicht muss man sagen, genau, der Data Act ist in der Tat in Kraft getreten. Ich weiß auch gar nicht genau, ob das jetzt 2024 oder Ende 2023 war, aber auf jeden Fall irgendwas in dem Dreh. Er hatte aber eine sogenannte anderthalbjährige Umsetzungsfrist.
1: Mm, okay.
2: Das ist wichtig. Und also dann, weil der war schon da, war, ja, die Unternehmen haben den irgendwie so ein bisschen zur Kenntnis genommen, dass der jetzt kommt, aber effektiv musste noch niemand wirklich compliant sein mit dem, was da sozusagen schwarz auf weiß stand.
1: Und so eine Übergangsphase.
2: So eine Übergangsphase, genau, bei der DSGVO, also Datenschutzgrundverordnung ähnlich. So, und er ist wirklich, wirklich erst live gegangen am 12. September 2025. Also letztes Jahr von einem guten halben Jahr. Genau, das hat auch dazu geführt, also vielleicht wir sind Anfang Januar 2025 haben wir uns gegründet, aber gerade am Anfang sind wir eigentlich immer noch größtenteils belächelt worden, weil effektiv dieser Datenzugriff noch nicht bestanden hat. Das muss man sagen, bei uns war immer klar, okay, das kommt zum 12.9., aber wir sind auch erstmal dann vertröstet worden, indem dann gesagt wurde, guckt euch, also wartet doch erstmal, bis ihr auch zeigen könnt, dass ihr diese Daten überhaupt bekommt. Ne? Also deswegen muss man sagen, wirklich spannend ist es erst seit dem 12.9.
1: Du sprichst ja immer von wir.
2: Ja.
1: Wer war denn ab von Anfang an mit im Boot?
2: Ja, also von Anfang an war niemand mit im Boot. Ich habe das quasi wirklich alleine.
1: Du warst im Boot.
2: Ich war im Boot, genau. Also wenn ich ehrlicherweise noch vorher aushole, dann hatte ich in der Tat ein Company ganz am Anfang, auch von Mercedes-Benz. Das ist quasi mit dem zusammen losgelaufen. Aber wir wollten uns eigentlich im Bereich GenAI sozusagen selbstständig machen. Ja, und er war halt KI-Experte und der ist dann abgesprungen, wie das halt häufiger auch ist im Startup-Umfeld. Ne? Es ist alles sehr, sehr dynamisch. Und dann habe ich gesagt, ich will das jetzt trotzdem machen. Und dann überlegt, okay, KI-Expertise habe ich zwar schon noch ein Stück weit, vor allem aus dem AI-Governance-Kontext, aber technisch ist das doch nochmal eine andere Liga. Ja. Und womit, was ist spannend, was kann ich sozusagen direkt mitbringen, was habe ich? Und da in der Tat ist mir das Thema Data Act halt eingefallen, weil dazu hatte ich halt gerade frisch publiziert quasi, ja, im Rahmen dieses Kommentars mit den anderen Juristen. Und ich habe halt die Geschäftspotenziale dahinter entdeckt und habe dann gesagt, okay, ich will ein IT-Unternehmen schon auch gründen, auch deswegen, weil ich komme selber aus der Beratung, mache jetzt 15 Jahre eigentlich Datenschutzberatung, hatte auch mal überlegt, mich in dem Bereich selbstständig zu machen. Aber das Skalierungspotenzial hält sich doch auch arg in Grenzen, muss man ehrlicherweise sagen, im Beratungsgewerbe. Und ich wollte auch mal was anderes machen. Ich wollte eigentlich schon auch, hatte auch mal überlegt, Informatik zu studieren. Also ich habe schon auch irgendwie so ein IT-Fable, muss ich sagen. Ja. Und habe gesagt, okay, ich will unbedingt ein IT-Startup gründen. Und ich lebe in Karlsruhe. Wir haben das KIT hier. Wir haben eine tolle Landschaft von auch Acceleratoren, von Startup-Förderungen in dem Bereich. Ich traue mir das zu, ich finde da jemanden. Ja, und so ist es dann in der Tat auch gekommen. Ich war relativ früh sozusagen mit dem Cyberforum im Austausch. KIT Gründerschmiede hat da auch eine Rolle gespielt. Es gibt viele Events, wo man Co-Founder auch kennenlernen kann, wenn man das möchte. Und genauso habe ich auch meine ersten Co-Founder sozusagen oder Interessenten auch gefunden. Und das ging dann relativ zügig alles. In der Tat, die Herausforderung, auch wenn ich jetzt von wir spreche, also wir sind momentan zu viert, also Johannes, Dennis und Sarin, zwei Informatiker, Entwickler, Dennis ist BWLer von der Uni Mannheim, genau, und ich. Es ist, man muss aber auch dazu sagen, und auf der Website findet ihr quasi noch Caroline und Luca, aber bei Caroline und Luca hat sich halt letztes Jahr, Ende letzten Jahres, Anfang diesen Jahres halt herausgestellt, dass sie doch in eine andere Richtung halt weitergehen wollen. Das ist auch so ein bisschen, dazu kann ich ja gleich auch noch ein bisschen was erzählen, aber wir merken auch, dass es noch nicht so einfach ist, in dem Bereich gut Geld zu verdienen und auch schnell sozusagen Kunden zu akquirieren, weil der Data Act in der Gesellschaft so leider noch nicht vollumfänglich angekommen ist. Ja, bietet riesige Potenziale, aber man braucht doch ein bisschen längeren Atem gerade.
1: Würdest du dann vielleicht sagen, man spricht ja oft im Gründungsbereich von dem richtigen Timing, dass ihr im Grunde schon irgendwie zur richtigen Zeit am richtigen Ort seid, weil das Thema ja jetzt seit letzten September in Kraft getreten ist. Aber solche juristischen Gesetzgebungen sind ja auch immer so, ja, wie du gesagt hast, bis sie in der Gesellschaft angekommen sind oder auch in dem Fall bei den Unternehmen, ist dann doch nicht so eine Ad-Hoc-Situation, dass alle sagen, oh, endlich ist er gekommen, wir haben die ganze Zeit drauf gewartet und jetzt so, go for it.
2: Also was wir auf jeden Fall sind, wir sind First Mover sozusagen. Ne? Wir sind wirklich auch eins der wenigen Startups, die sich sozusagen als zentralen Bestandteil diesen Data Act so ein bisschen auf die Fahnen geschrieben haben. Es gibt in der Tat immer wieder auch Unternehmen, die in Nischen schon da sind und auch IoT-Management machen quasi so, ne? Beispielsweise im Bereich der Windkraftanlagen haben wir ein Unternehmen kennengelernt. Die machen, haben sich auf KI-Analysen von Predictive Maintenance von Windkraftanlagen, ein sehr lukrativer Bereich, weil so eine Windkraftanlage kostet unheimlich viel Geld. Und da spielt das Thema Predictive Maintenance, das datenbasiert sozusagen zu machen, vielleicht auch herstellerunabhängig, eine Riesenrolle. Von daher, und die haben einfach, die kamen halt aus der Expertise dieser Datenanalyse für Predictive Maintenance und haben jetzt quasi, sind jetzt auf den Data Act draufgesprungen. Ne? Also sowas gibt's schon, dass du aus einer Nische quasi rauskommst und jetzt den Data Act halt nutzt. Aber in der Tat, unsere Vision ist so ein bisschen größer.
1: Große Visionen sind immer gut.
2: Ja, genau. Mal schauen, ob das auch so funktionieren wird. Aber wie gesagt, nach wie vor bin ich der Meinung und gebe da auch nicht auf, dass dieses Potenzial halt da ist. Und wir auch merken, dass so langsam da wirklich eine Szene auch entsteht. Und die Unternehmen auch merken, dass das einen Mehrwert darstellen kann, wenn ich selber jetzt Herr über diese Daten werde und Dinge mit diesen Daten machen möchte.
1: Verrätst du uns noch eure große Vision?
2: Also es gibt unterschiedliche Visionen, aber eine Vision ist auf jeden Fall erstmal, die Datennutzer über diese Daten, die ihre IoT-Geräte halt zur Verfügung stellen, zu enablen, Dinge, tolle Dinge mit diesen Daten zu tun. Das ist jetzt natürlich sehr allgemein. Wir gucken uns da ganz konkret auch Use Cases an, weil das ist die erste Frage, die immer kommt von Unternehmen. Was bringt es mir, wenn ich jetzt diese Daten
1: Was habe ich davon?
2: So, ja, so.
1: Spare ich Zeit, spare ich Geld, kriege ich Geld?
2: Total. Und das ist auch total legitim. Und dann gehen wir in die Use Cases rein, die Business Use Cases. Und also wie wir es mit den Autovermietungsunternehmen beispielsweise auch gemacht haben. Und die haben wir halt ganz klar sozusagen identifiziert und die gibt es. Das ist quasi aber auch der Bereich der Effizienzsteigerung, der Automatisierung von Geschäftsprozessen, von Prozessen datenbasiert von Unternehmen, die jetzt quasi Eigentümer dieser Daten werden. Es gibt noch einen ganz anderen spannenden Bereich, der eigentlich als Vision des Data Acts noch dahinter liegt. Und da geht es um das ganze Thema Datenmärkte, dass diese Daten ja auch Ressourcen darstellen. Also man muss sich mal überlegen, wenn ich jetzt 50.000 Fahrzeuge in der Flotte habe, die sozusagen jeden Tag Daten produzieren, und ich werde Eigentümer dieser Daten, dann ist das ja eine riesige Ressource auch, die ich dort besitze.
1: Ich meine total, ich denke nur allein an diese Daten für in Social Media Accounts, die ja alle haben wollen, von den ganzen Nutzenden.
2: Ja, da müssen wir insofern aufpassen, weil das Social Media ist in dem Fall, geht nicht in den Scope so leicht rein des IoT-Geräts.
1: Also nicht in dem Bereich, aber das, wenn man jetzt als Normalsterblicher denkt, okay, dass man schon mal davon gehört hat, wie wichtig für bestimmte Branchen oder Unternehmen Daten sind.
2: Ja.
1: Um damit was zu machen.
2: Absolut, absolut. Ich meine, auch gerechtfertigt ist natürlich auch immer wieder die Frage, weil da draußen gibt es auch eine Menge Daten, die quasi noch nicht so nutzbar sind oder vielleicht auch gar nicht nutzbar sind. Deswegen ist natürlich immer auch die konkrete Frage nach dem Mehrwert total legitim und die muss man als erstes auch irgendwie beantworten können. Das ist ein bisschen aber auch Henne-Ei-Problem, weil wir werden auch häufig genau das gefragt und dann sagen wir, naja, okay, wir können das jetzt sozusagen aus einer theoretischen Brille halt beantworten. Wir kommen ja nicht aus den unterschiedlichen wirtschaftlichen Bereichen, die wir uns da angucken. Auch bei der Landwirtschaft letztendlich sind wir da fachfremd, muss man auch ehrlich sagen. Da kooperieren wir aber mit Unternehmen, die da halt sehr viel mehr Wissen haben, ne? muss man auch dazu sagen. Aber Henne-Ei-Problem insofern, als dass wir natürlich auch uns erstmal die Daten angucken wollen. Ne? Also vielleicht kann ich da nochmal ganz kurz so ein bisschen ins Detail gehen. Wir haben ja Datenzugriff. Wir haben Datenzugriffe auf unterschiedliche Fahrzeuge und auch Traktoren. Und das sind sehr, sehr spannende Daten, die da liegen. Also ich kann nur von einem Traktorenhersteller berichten, wo wir, also es sind Echtzeit kontinuierliche Daten, die wir da zur Verfügung gestellt bekommen haben. Alle 10 Sekunden wird ein Datenpunkt erzeugt. Ich habe 750 Datenarten nur von diesem Schlepper, ja, die alle 10 Sekunden sozusagen erzeugt werden, wo ein Datenfeld befüllt wird. Und da haben wir in der Tat auch unsere Data Scientists sozusagen dran gesetzt, sich das anzugucken. Und da kann man sehr spannende, auch relativ praxisorientierte Business Use Cases drüber bedienen.
1: Womit würdet ihr denn dann schlussendlich Geld verdienen? Wenn du gesagt hast, das ist natürlich immer so ein Henne-Ei-Problem, ist schwierig mit der sozusagen Kundenakquise, weil man sie auch erstmal abholen muss, dass es einen Mehrwert bietet und dass der Mehrwert sich lohnt, dann zu bezahlen. Aber was wäre das dann konkret, die Nutzung eurer Plattform, dass man, also vielleicht kannst du dazu was kurz erzählen?
2: Ja, es ist eigentlich so eine Art SaaS, also Software as a Service, ne? Nutzung der Plattform kostet quasi Geld, wenn ich nutzen möchte und darüber habe ich dann Zugriff auf nicht nur Daten, sondern wir bieten natürlich auch Analyse-Tools, Visualisierungsmöglichkeiten und so, ne? Also all das, was man sozusagen auf Datengrundlage dann machen kann.
1: Das heißt, der Landwirt, der ja jetzt auch der Herr seiner eigenen Daten ist mit diesem neuen EU-Data Act, dass er nicht weiß, ja, was mache ich jetzt damit, jetzt habe ich sie, sondern das Ergebnis seiner Daten, die ihm gehören, das liefert ihr.
2: Ja, natürlich, genau. Also, und auch die quasi die Mehrwerte, die Use Cases, die wir dann zusammen mit ihm sozusagen auch identifizieren. Mhm. Genau, das liefern in der Tat wir. So, obwohl man, also vielleicht muss man noch mal einmal differenzieren. Es gibt unterschiedliche Kundengruppen, die wir identifiziert haben, die interessant für uns sind. Das ist zum einen dieser Datennutzer im landwirtschaftlichen Bereich, sind das landwirtschaftliche Betriebe relativ klar. Es gibt auch noch andere, also beispielsweise Lohnunternehmen. Ja, Lohnunternehmen sind Unternehmen, die riesige Fahrzeugflotten an Landmaschinen zur Vermietung sozusagen an die Landwirte herausgeben. Und beispielsweise haben diese Lohnunternehmen ein ganz eigenes Interesse daran. Da geht es eher so ein bisschen um so einen Flottenmanagement-Ansatz. Aber für uns sind vor allem auch Unternehmen interessant, die quasi sogar noch dahinter liegen, also die quasi einen Service für die Datennutzer anbieten. In dem Fall kooperieren wir auch im landwirtschaftlichen Bereich genau mit so einem Unternehmen. Die bieten quasi eine Softwarelösung an für Lohnunternehmen, ja, eine Managementplattform quasi. Und das läuft aber auch datenbasiert ab. Also das Unternehmen, dieses Softwareunternehmen, braucht quasi am besten Echtzeit kontinuierliche Daten von diesen Landmaschinen, die dort gemanagt werden müssen. Und in der Tat helfen wir hier gerade, Zugriff auf diese Daten zu bekommen. Als eine Art Subdienstleister, wenn man so möchte. Ne? Also auch das ist interessant.
1: Wäre denn dann von den Aufgaben, dass du die Schnittstelle bist zu den Unternehmen und du hast jetzt die anderen vier aufgezählt, wie sind da dann die Aufgaben aufgeteilt, dass einer sozusagen an der fortlaufenden Weiterentwicklung der Plattform technischer Natur sitzt und kannst du vielleicht da kurz erzählen?
2: Na klar, also wir haben so ein Tandem-Prinzip, jetzt momentan zu viert, dass wir halt, na, ist auch so ein bisschen die Backup-Idee. Wir haben zwei ITler, die quasi für den Aufbau der IT-Plattform zuständig sind, das Datenmanagement, die Datenanalyse auch betreiben. Einer ist Entwickler, der andere ist auch Data Scientist und genau, und dann gibt es quasi mich und Dennis, die sich um den Rest, sage ich mal, kümmern. Ja, ob das jetzt der Vertrieb ist, die strategische Ausrichtung, Das ganze Organisatorische, so ein Startup muss ja auch organisiert werden. Genau, und so teilen wir uns auf.
1: Das heißt aber, wenn man jetzt vom Gründungsprozess her kommt, dass ihr das alle parallel zu eurer eigentlichen beruflichen Tätigkeit macht, dadurch natürlich euch sozusagen jetzt nicht finanzieren muss mit einem Fördermittelprogramm, wie das so klassisch ist, vielleicht auch noch jüngere aus dem studentischen Umfeld heraus resultierende Gründungen. Jetzt ist der EU-Data-Act ja erst im September in Kraft getreten und ihr konntet dann auch wirklich loslegen. Was würdest du jetzt sagen? Es ist ja auch, du hast schon gesagt, das ist man braucht einen langen Atem. Wie wären jetzt so eure nächsten Meilensteine? Ja. Wir haben viel gesprochen über, was ihr technisch leisten könnt, wo die verschiedenen Zielgruppen sind und was man damit machen kann.
2: Ja.
1: Und was wären jetzt so die nächsten Schritte für euch?
2: Ja, also wir haben zwei Ebenen, die quasi unseren Hauptfokus beinhalten. Das ist einmal sozusagen der technische Bereich, ne, diesen Plattformaufbau, und den betreiben wir quasi gerade immer weiter so. Ne? Also vielleicht auch dazu zum Status. Wir sind jetzt in der Lage, quasi Daten über APIs in Echtzeiten kontinuierlich auf unsere Plattform zu ziehen. Genau, das machen wir auch im Fahrzeugdaten- und Traktorenbereich. Und können dann Dinge mit diesen Daten dort tun, analysieren und so weiter. Das ist

0: sozusagen einmündet. Das ist aber momentan, weil der Data Act noch so frisch ist und dieses Potenzial teilweise auch noch nicht erkannt wurde oder es wurde erkannt und jetzt überlegt man sich, bin ich bereit sozusagen dafür auch Geld auf den Tisch zu legen. Genau, da sind wir genauso dran wie sozusagen an diesem technischen Aufbau und müssen diesen langen Atem aber da glaube ich noch auch vielleicht ein bisschen länger aufbringen, dass es dort wirklich dann auch zu einem funktionierenden Markt sozusagen kommt. Aber ich glaube, dass da die Chancen gut stehen und bin da optimistisch und es steht und fällt aber natürlich auch mit einem Netzwerk, mit einem Bekanntheitsgrad und vor allem auch sozusagen mit der dem Wissen darüber, was der Data Act mir an möglichen Potenzialen auch erschließt, weil leider ist es momentan immer noch so, dass der Data Act in den gleichen Topf wie der AI Act oder Datenschutzgrundverordnung geworfen wird, ne, und es wird irgendwie gesagt, ja, das ist hier nur alles regulierend und
1: so viel Aufklärungsarbeit noch.
0: Es ist viel Aufklärungsarbeit, da sind wir auch im Austausch mit Ministerien beispielsweise und auch mit der Politik, die sehr spannend findet, was wir machen, weil wir natürlich denen auch verhelfen, den Data Act zum Fliegen zu bringen. Ne?
1: Also wir sind und die verleihen euch wieder eine Sichtbarkeit.
0: Natürlich, genau. Und auf der anderen Seite, wir sind ein Unternehmen, wir wollen in den Markt rein. Das ist auch das Wichtigste, das ist unser wichtigster Fokus. Genau, und wir merken aber auch, dass die Gesellschaft halt noch nicht erkannt hat und auch die Marktakteure noch nicht vollständig erkannt haben, was für riesige Potenziale das halt bietet.
1: Das heißt, ihr bräuchtet den einen großen Pilotkunden, mit dem ihr das umgesetzt habt, der sagt sozusagen als Referenz, das ist ein so großer Mehrwert, das kann ich nur empfehlen.
0: Genau, also es wäre natürlich toll, so einen großen Kunden zu haben, aber das ist nicht zwangsläufig erforderlich. Wir können auch von klein zu groß gehen. Mhm. Also irgendwo muss man halt anfangen und in der Tat diese unterschiedlichen Kooperationspartner, die wir haben, die sind gar nicht so groß. Muss aber auch nicht sein, um quasi genau diese Mehrwerte und diese spannenden Potenziale, die hinter den Daten sozusagen schlummern, zu ergründen. Und vielleicht einen letzten Satz auch noch, weil wir uns schon auch so ein bisschen, wir sind zwar ein IT-Startup, aber wir verstehen uns schon so ein bisschen auf dieser Schnittstelle IT und Recht. Es ist in der Praxis nämlich auch so, dass diese Datenzugriffe, obwohl es rechtlich vorgeschrieben ist, gar nicht immer so compliant angeboten werden von den großen Unternehmen, die da draußen IoT-Gerätehersteller sind. Und das sind eigentlich alle großen Industrieunternehmen, sage ich mal, die vernetzte Geräte anbieten. Und die finden unterschiedliche Strategien, in den Data Act nicht so ganz compliant, sage ich mal, auszulegen. Und in der Tat kommen wir dann auch ins Spiel, weil wir kämpfen das durch. Ja, also wir haben einen sehr kurzen Draht zur Aufsichtsbehörde, die jetzt demnächst leider erst benannt wird, etwas verspätet. Aber das wird dann quasi auch nochmal so ein weiterer Meilenstein werden, weil ab dem Zeitpunkt wird der Data Act in Deutschland zumindest nochmal richtig scharf gestellt. Da geht es dann auch um signifikante Bußgelder, um einfach ein Beschwerdemanagement, was bei dieser Behörde halt läuft. Und wir hoffen uns daraus, dass der Data Act nochmal sehr viel ernster genommen wird, als was wir bis jetzt sozusagen in der Praxis dann gelebt wird, auch von den IoT-Geräteherstellern vor allem. Ja.
1: Wie spannend. Also ich habe, wenn man, glaube ich, auf dein LinkedIn-Profil guckt, du hast ja, also wegen dem Thema Sichtbarkeit gibt es ja auch einfach Vorträge zu dem Thema und nicht nur, ich bin auf einem Fachkongress mit Data Revolution, das ist unser Startup, das ist unser Business Case, sondern du bist ja auch in der Mission noch unterwegs, diese Aufklärungsarbeit mit zu unterstützen.
0: Ja, korrekt. Weil wir, wie gesagt, aber von der Vision des Data Acts halt zutiefst überzeugt sind. Es hat was von Demokratisierung sozusagen dieses Datenzugriffs und einem riesigen Enablement-Gedanken. Und diese Daten quasi auch für die Gesellschaft sozusagen, klar auch für Unternehmen, aber halt nutzbar zu machen. Ja, und ungenutztes Potenzial sozusagen, was momentan halt viel auch brach liegt, zu nutzen. Und deswegen hat das Ganze auch politisch-strategisch eine Dimension von Seiten der Europäischen Union, aber sicherlich auch vom nationalen Gesetzgeber, weil das Teil einer Datenstrategie ist, um uns international sozusagen auch wettbewerbsfähiger zu machen.
1: Ja. Du hast eben von einem langen Atem gesprochen, den es wahrscheinlich noch braucht. Ich weiß nicht, ob du es überhaupt gerade beurteilen kannst oder beantworten kannst, die Frage, aber ich stelle sie einfach mal trotzdem. Was glaubst du denn, wie lange der Atem sein muss? Wenn wir jetzt in einem Jahr sprechen, wir treffen uns beim Gründergrillen, ich sage mal, hey Philipp, wie ist es denn gelaufen?
0: Ja.
1: Kannst du da schon eine Rückmeldung geben oder denkst du dir, es wird vielleicht 2 Jahre dauern? Oder ist es einfach ins Blaue gesprochen, es kann auch alles ganz anders kommen?
0: Ich meine, die ehrliche Antwort, also ich muss natürlich als, ich habe natürlich

0: einen gewissen Grundoptimismus, sonst würde ich das Ganze nicht machen, geht ja auch eine Menge Zeit sozusagen da rein. Deswegen bin ich natürlich schon noch davon überzeugt, dass das Ganze irgendwann ziemlich abgehen wird. Ich weiß es nicht. Ich hätte es mir auch jetzt zu Anfang schneller vorgestellt und gewünscht, ja, weil die Idee schon war, dass wir Ende letzten Jahres quasi schon auch einen guten Kundenstamm sozusagen haben, der uns anfängt zu finanzieren. Dem ist noch nicht so. Dementsprechend der lange Atem ist definitiv notwendig. Aber wir merken auch, dass es gibt ganz unterschiedliche Faktoren, die auch in der Durchsetzbarkeit des Data Act sozusagen eine Rolle spielen. Dazu gehört diese Benennung der Aufsichtsbehörde, die sich jetzt extrem gezogen hat. Und die jetzt wahrscheinlich im Sommer irgendwann erfolgen wird. Es wird die Bundesnetzagentur sein, ja. Und die wird sehr, und auch wie die Bundesnetzagentur hier sozusagen agieren wird, wird sehr entscheidend sein, ob der Data Act zum Fliegen kommt oder dann auch nicht.
1: Bindet euch das denn als Gründungsteam, was ihr jetzt gerade seid, dass diese Vision, von der du vorhin gesprochen hast, dass die euch alle gleichermaßen antreibt? Also, ja, dass du davon überzeugt bist, fühle ich.
0: Ja.
1: Aber ich meine, die anderen sind ja später ins Boot gehüpft.
0: Ja.
1: Deswegen muss man die ja auch, glaube ich, mit entflammen.
0: So sieht's aus. Und das ist gelingt uns oder auch mir immer wieder von Neuem, auch gerade, also weil wir diese Dynamik halt drin haben, ne? Auch aufgrund dessen, dass wir halt vielleicht jetzt noch keine Mitarbeiter, kein Geld sozusagen bezahlen können. Also ich glaube, dass die Idee, wenn man sie durchdrungen hat, sehr verfängt. Diese enormen Potenziale sehr schnell dann auch einem klar werden. Und dann ist man halt fasziniert davon und möchte Teil dessen werden.
1: Vielleicht noch abschließend gefragt, wir sagen ja immer, wir hören ja immer wieder, wenn wir mit verschiedenen Gründungsteams sprechen, dass natürlich die intrinsische Motivation, dass man für eine Sache wirklich brennt, unabhängig davon, wie viel Geld sie im ersten Moment einbringt oder eben auch nicht, ein großer, wichtiger Bestandteil ist des Unternehmertums. Was würdest du noch sagen, sind für dich so Erkenntnisse? Du warst jetzt auch lange einfach Angestellter in deinem Leben und hast immer gesagt, du würdest aber auch irgendwie, wolltest immer was Eigenes machen.
0: Mhm.
1: Was wären jetzt schon mal so Learnings in der Kürze der Zeit, wo du gesagt hast, das sind Vor- und Nachteile, das ist auf jeden Fall was, warum ich diese Reise auch weitergehen möchte?
0: Ja, also es hat schon viel auch mit Freiheit zu tun. Also glaube ich, das finde ich schon das Attraktivste, sage ich mal, auch an der Idee von so eine Idee zu verwirklichen eines Startups, weil es ist halt so, dass man halt mit der Idee, die man halt hat, die man natürlich dann auch irgendwie, die ist ja nicht fix, sondern die ist halt auch, die muss agil sein ein Stück weit, so, ne, und muss da auch offen sein für Einflüsse und auch neue Ideen. Aber damit sozusagen was auf die Beine zu stellen, was wirtschaftlich funktioniert, ja, das muss man ja auch dazu sagen. Also wenn man damit kein Geld verdienen kann, dann muss man es halt auch irgendwann wieder lassen. Aber das finde ich äußerst attraktiv. Und natürlich auch irgendwie, ich habe diese Vision des Data Acts, die haben wir eigentlich so ein Stück weit adaptiert. Also wir haben das quasi auf eine marktwirtschaftliche Logik gelegt. Ja, aber die Logik, also diese Idee des Data Acts, die kann ich schon sehr nachvollziehen und glaube auch, dass sie europaweit halt ein riesiges Potenzial verspricht, wie wir uns weltweit auch in Europa da vielleicht dann auch besser behaupten können, was eine Digitalwirtschaft, was eine datenbasierte Wirtschaft anbelangt.
1: Das finde ich einen sehr schönen Gedanken. Und was ich auch eine gute Inspiration finde durch deine Geschichte ist, dass man nicht unbedingt gleich während oder nach dem Studium gründen muss. Man kann das auch alles noch irgendwann später im Leben tun. Es gibt nicht den einen Moment, ins Unternehmertum einzusteigen, wenn man eine Vision oder eine Idee hat, die man unbedingt verwirklichen will.
0: Ja, ist korrekt, ja.
1: Dann Philipp, vielen Dank für deine Zeit, dass du uns ein paar kurze Einblicke gegeben hast. Ich glaube, du könntest noch viel, viel länger erzählen von deinem Themenbereich, was ich auch super spannend finde. Aber das verschieben wir dann vielleicht auf eine Netzwerkveranstaltung oder ein nächstes Treffen. Und dann, euch weiterhin viel Erfolg. Ich bin gespannt, was das nächste Update bringt und bis demnächst und euch vielen Dank fürs Zuhören.
0: Vielen Dank nochmal. Tschüss.
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0: 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Da tranken sie dann gemeinsam an der Bar noch ein Bier, die Rhabarber-Barbaren und der Barbarbier.
1: Und aßen dazu Bar jeder Barbarei ein Stück Rhabarberkuchen.
0: Ich glaube, es waren zwei.
1: Ja, da wurden sogar ganz harte Männer nahbar.
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2: Hallo und herzlich willkommen zu unserer 19. Folge mit unserem Kulturkaffeekranz, unserer zweiten Folge mit der Kultur- und Nachhaltigkeitsreihe und aber natürlich auch mit einem vollgepackten Veranstaltungsprogramm. Wer im Februar nicht die ganze Zeit mit Fasching beschäftigt ist und sowieso meistens nur auf Partys rumhängt, für den gibt es auch noch ganz schön viel sonstiges Kulturangebot.
3: Hallo auch von mir. Wir dürfen heute im Kulturtalk Ronny Holzmüller begrüßen. Ronny arbeitet an der PH als Dozent für den Studiengang Biodiversität und Umweltbildung und wird euch heute was über Biodiversität, Umweltbildungsprojekte und Nachhaltigkeit in Bezug auf die Umwelt in Karlsruhe erzählen.
4: Kulturtalk.
3: Stell dich doch mal kurz vor.
4: Hallo, ich heiße Ronny Holzmüller und ich arbeite an der Pädagogischen Hochschule Karlsruhe und zwar im Institut für Biologie und Schulgartenentwicklung und bin dort akademischer Mitarbeiter.
3: Was zeichnet denn den Masterstudiengang Biodiversität und Umweltbildung aus? Und was ist dein Spezialgebiet?
4: Wir haben an der PH einige nicht lehramtsbezogene Masterstudiengänge und einer davon ist der Masterstudiengang Biodiversität und Umweltbildung. Das heißt, es geht nicht auf Lehramt, sondern es ist auch so eine kleine Tür für Leute, die Lehramt studiert haben im Bachelor, da auch nochmal rauszukommen, wenn es nicht passt. Und was zeichnet den Masterstudiengang aus? Der ist relativ klein, das sind maximal 30 Personen, die den studieren in einem Jahrgang. Er ist sehr persönlich und das Thema ist der Schutz und die Erhaltung von der biologischen Vielfalt, von der Biodiversität und dann immer die Frage, wie können wir das dann in die Bildung bringen, wie können wir das an die Menschen ranbringen und vermitteln.
2: Wenn es das jetzt interessiert oder jemand von unseren ZuhörerInnen, was muss man denn für Voraussetzungen mitbringen, damit man das studieren kann? Gibt es da irgendwelche?
4: Ja, den Master Biodiversität und Umweltbildung kann nicht jeder studieren, sondern es gibt so eine Y-Struktur. Das heißt, entweder kommt man mit einem Lehramtsstudium, Biologie zum Beispiel, aber auch andere Lehramtsstudiengänge gehen da, oder ein sozialwissenschaftlicher Studiengang, oder man kommt aus den Naturwissenschaften, hat schon mal Biologie studiert oder was Ähnliches. Ich kam zum Beispiel aus der Agrarwissenschaft, habe Ökolandbau studiert und das wird dann so zusammengeführt. Die einen haben Ahnung von Biologie, die anderen haben Ahnung von Pädagogik und hinten raus kommt die Biodiversität und Umweltbildung. Mein Spezialgebiet würde ich sagen Umweltbildung. Ich wollte immer in die Bildung und Leute begeistern für Natur und auch Ernährung.
3: Und wenn wir jetzt mal Richtung Stadt Karlsruhe gehen, wie würdest du Nachhaltigkeit im Stadtkontext definieren?
4: Ich würde da ganz zurückgehen nach 1992 Rio und würde gucken, okay, wie ist denn da die Nachhaltigkeit definiert? Zum einen mal das gute Leben für alle. Wie kriegen wir irgendwie die Ökologie, die Ökonomie und das Soziale zusammen? Und wie kriegen wir das auch so, dass es für die Zukunft lebenswert ist für alle, die noch nach uns kommen? Und Stadtnatur und Nachhaltigkeit, das ist natürlich die Frage. Wir haben hier ein soziales Gebilde, Stadt. Immer mehr Leute kommen in die Stadt, wohnen da. Wir müssen uns überlegen, wie gehen wir mit unseren ökologischen Sachen, die außen rum sind, die vielleicht verdrängt werden, um? Das sind ganz viele spannende Fragen einfach. Wenn ich eine Definition hätte, dann ist es, Nachhaltigkeit ist kein Ziel, sondern es ist ein Weg. Und im Stadtkontext heißt es, darüber zu sprechen, wie leben wir, wie kriegen wir das gute Leben für alle? Wohnen, arbeiten, Natur außen rum, wie kriegen wir das irgendwie gebacken?
2: Das ist spannend, weil wir es tatsächlich im letzten Interview mit der Jana Colozzi fast genauso gehört haben mit dem Weg, dass es eben ein Weg ist, den man immer weitergeht. Wenn du jetzt an Karlsruhe denkst, was würdest du denn sagen, wo steht denn Karlsruhe so auf dem Weg?
4: Karlsruhe hat sehr viele gute Ansätze, würde ich sagen. Wir sind eine grüne Stadt, das ist schon mal schön. Wir leben eigentlich in einem Hotspot von Biodiversität im Oberrhein. Wir haben den Pfälzerwald, wir haben den Schwarzwald, wir haben den Rhein. Da ist unheimlich viel Natur auch außenrum, den die Stadt lebenswert macht. Aber natürlich auch die Auseinandersetzung ist, wie gehen wir damit um? Karlsruhe hat auch als Statement, dass sie Bio-Stadt sind, dass sie da einfach viel machen wollen. Das muss natürlich mit Leben gefüllt werden. Es gibt sehr viele Bereiche, da wird es auch mit Leben gefüllt, wie Stadt, Wiese, Mensch, also wie die Stadt mit ihren Naturflächen außenrum besonders mit den Wiesen umgeht oder den Streuobstflächen. Das würde ich sagen, ist absolut innovativ und vorbildlich. Da wird richtig viel gemacht.
3: Du hast ja schon von einigen Projekten erzählt, aber gibt es denn sonst noch laufende Projekte innerhalb der Stadt und wie können diese von Bürgern und Bürgerinnen unterstützt werden?
4: Die Stadt Karlsruhe hat eigentlich relativ viel zur Umweltbildung und auch Biodiversitätsbildung an Programmen. Also zum einen haben wir mal eine Institution wie das Naturkundemuseum. Wir haben im Naturraum Oberrhein oder am Rhein draußen in Rappenwörth das Naturschutzzentrum. Dann haben wir noch die Waldpädagogik hinterm Schloss. Die hat das Waldklassenzimmer, ist auch sehr schön. Das sind so ein bisschen die Institutionen. Vom Regierungspräsidium gibt es auch noch das Ökomobil, was an Schulen fährt und dort Umweltbildung macht. Genau, da gibt es relativ viel. Die Stadt bietet für Schulen nochmal Umweltthemen im Unterricht. Da bezahlt die Stadt UmweltpädagogInnen, die an die Schulen gehen mit Programmen von Konsum, Ernährung, Nachhaltigkeit, Artenkenntnis, ist da alles dabei. Und die Stadt fördert auch die Schulen, wenn sie Natur-AGs oder Schulgarten-AGs machen möchten. Und sonst gibt es noch Umweltbildungsprogramme wie Stadt, Wiese, Mensch.
2: Und gibt es vielleicht auch irgendwas, wo man mitmachen kann oder sich einbringen kann, wenn man sich dafür interessiert?
4: Es gibt auf jeden Fall Programme, bei denen man mitmachen kann. Es gibt natürlich klassisch NABU, es gibt den BUND, es gibt an der PH haben wir einen Umweltkreis, am KIT gibt es auch eine Umweltgruppe. Da kann man sich anschließen und mitmachen. Es gibt die Kulturküche hier in Karlsruhe, die auch relativ viel machen. Umweltbildungsmäßig, was Richtung Ernährung geht, gibt es das Slow-Mo hier noch in Karlsruhe, das ist ein ehrenamtlicher Verein, also Slow Food, die auch sehr viel zur Ernährung und Umwelt machen.
3: Und wenn wir jetzt mal in Richtung Tourismus und Kultur gehen, was würdest du sagen, was kann denn der Tourismus im Bereich Biodiversität und Umweltbildung verändern?
4: Tourismus verändert auf jeden Fall sehr viel. Es ist ja die Frage, wie wir die Naturräume nutzen und da einen achtsamen Umgang zu haben mit allem, was sozusagen mitlebt mit uns, das ist im Tourismus ein Ansatz, den ich sehr gut finde, einfach so einen nachhaltigen Tourismus zu machen, wo man sagt, wir brauchen Flächen, wo wir die Natur brauchen, weil sie uns gut tut, aber die Natur braucht auch Flächen, in die wir nicht reingehen und wo sie sozusagen vor uns geschützt ist. Und da muss der Tourismus natürlich so den Spagat gewinnen, zu sagen, wir müssen nicht in jede Ecke reingehen, sondern wir müssen auch uns mal zurücknehmen und sagen, okay, nicht alles ist hier für uns Menschen da. Wenn wir an Karlsruhe und Tourismus denken, dann können wir ja auch sagen, Karlsruhe ist als Ausgangsstadt ja auch super, um ins Grüne zu kommen mit dem Schwarzwald, mit dem Pfälzerwald, mit dem Rhein. Und da ist es ja dann vielleicht auch spannend, Karlsruhe Tourismus, wir sind eine grüne Stadt, wir haben hier das Städtische und jemand kann hier seinen Urlaub verbringen und ist aber mit den Öffentlichen auch sehr schnell in den ganzen Naturräumen auf eine sehr nachhaltige und umweltschonende Art und Weise.
2: Und wenn wir jetzt an Kultureinrichtungen denken, welche Rolle spielen die da so?
4: Ich finde, Kultureinrichtungen können sehr viel auch zur Vermittlung machen. Ich muss da denken an eine Veranstaltung von der HFG. Die hatten einen Techno-DJ eingeladen, der aber auch Biologe ist, heißt Dominik Eulberg. Er hat eine Biodiversitätsshow gemacht. Er hat aus Naturklängen Techno gemacht und das spielt alles so zusammen. Und manchmal legt er irgendwo auf und wenn sein Set fertig ist, geht er morgens mit den Leuten nochmal auf eine Naturexkursion, geht mit denen raus, zeigt ihnen, welche Vögel gerade zwitschern und sowas. Super spannend. Also ich finde, die Kultur kann sehr viel zur Vermittlung beitragen und muss sich natürlich selber fragen, wie sie Nachhaltigkeit mit Leben füllen kann, welchen Einfluss die Kultur auch auf die Ökologie hat, das soziale Miteinander. Und natürlich, wenn wir sagen, das ist ein Gespräch, das wir machen, dann ist Kultur ja auch ein Raum, wo wir Sachen aushandeln, wo wir Positionen beziehen, Positionen abwägen gegeneinander. Von daher hat Kultur einen sehr großen Einfluss da, finde ich. Und das finde ich ganz schön. An der HFG gibt es ein Biolab. ZKM macht sehr viel zu nachhaltiger Entwicklung, versucht es künstlerisch und kulturell umzusetzen.
3: Wie könnte man denn Biodiversität und Umweltbildung in die Kultureinrichtungen bringen? Beziehungsweise gibt es Projekte innerhalb von dem Studiengang, die das Stadtleben und das Kulturleben beeinflussen?
4: Es gibt Projekte, zum Beispiel gibt es auch Mitmachgärten, das würde ich jetzt auch einfach mal als Stadtkultur nennen. Und da gibt es aus dem Studiengang Biodiversität und Umweltbildung immer wieder Leute, die bei Mitmachgärten, bei Urban Gardening zum einen mitmachen, aber auch gründen. Da gibt es einen Garten in Rüppur, bei dem viel gemacht wird. Und auf der anderen Seite natürlich diese Faszination für Tiere, für Pflanzen, die Schönheit und die Vielfalt darzustellen, da ist Kultur natürlich prädestiniert dafür.
2: Das klingt auf jeden Fall super spannend. Und ja, vielleicht hat ja jemand, der uns heute zuhört, auch Lust, sich vielleicht nochmal im Rahmen von einem Masterstudium nochmal näher damit zu befassen. Vielen Dank, Ronny.
4: Bitte, war schön hier zu sein.
3: Danke dir. Dann kommen wir jetzt zu unseren Kulturtipps. Und von meiner Seite gibt es als ersten Kulturtipp für den Februar die Händelspiele am Badischen Staatstheater. Dieses Jahr finden die 46. Händelspiele unter dem Motto Händel und seine Zeit vom 16. Februar bis zum 4. März im Badischen Staatstheater statt. Mit den Händelspielen wird in Karlsruhe jedes Jahr seit 1978 das reiche musikalische Erbe des Barockkomponisten Georg Friedrich Händel anlässlich seines Geburtstags gefeiert. Die Händelspiele bieten eine vielfältige Auswahl an Konzerten, Opern, Oratorien, Kammermusik und anderen Veranstaltungen, die Händels Werke in unterschiedlichen Formaten präsentieren. Unter dem Motto Barock meets Heavy Metal können sich die Besuchenden zum Beispiel auch auf zwei außergewöhnliche Crossover-Konzerte mit der Gruppe Spark, dem Countertenor Valer Sabadus sowie der Symphonic Metal Band Neophora freuen. Mit insgesamt 35 Veranstaltungen, die sowohl Vorträge, Workshops, Ausstellungen und weitere kulturelle Aktivitäten unter anderem für Kinder rund um die Musik des Barocks einschließen, sind die 46. Händel-Festspiele ein großartiges Spektakel für ein breites Publikum von Jung und Alt. Die Händel-Festspiele finden von 16. Februar bis 4. März im Badischen Staatstheater statt und mehr Infos zum Programm und Tickets erhaltet ihr unter www.staatstheater.karlsruhe/programm/Händel-Festspiele. Schaut euch mal durchs Programm und schaut, wo es noch Karten gibt.
2: Meine nächste Veranstaltung ist auf jeden Fall was für alle, die gerade unseren Talk mit dem Ronny spannend fanden, denn es geht um Nachhaltigkeit. Und zwar ist es die Frühlingsakademie Nachhaltigkeit, die das ZAK anbietet, bei dem wir ja auch immer unseren Podcast hier aufnehmen. Dahinter verbirgt sich eine Projektwoche zu Nachhaltigkeit in Wissenschaft, Studium, Beruf und Alltag. Und stattfinden wird das Ganze vom 18. bis zum 21.03. Das Motto, unter dem die ganze Veranstaltung steht, ist Mobilität. Und wie lässt sich diese Mobilität nachhaltig umsetzen? Also schwierige und spannende Frage. Das ist eine Veranstaltung, die in Teilen für Studis gedacht ist, also für Leute, die sich beruflich mit Nachhaltigkeit beschäftigen. Aber es gibt auch Teile der Veranstaltung, die für alle offen sind. Dazu gehört zum Beispiel die Keynote Speech, die am 18. schon stattfindet um 18 Uhr. Da kommt die Professor Barbara Lenz, das ist eine Verkehrsforscherin und Mobilitätsexpertin von der Humboldt-Universität in Berlin. Das ist kostenfrei, man muss sich nicht anmelden, sondern einfach ins Audimax kommen und da kann man dann sicher viel Neues von ihr erfahren über das Thema. Direkt danach gibt es dann auch das sogenannte Forum Nachhaltigkeit. Das ist einfach ein kleiner Umtrunk, auf den man auch kostenlos einfach so mal gehen kann, ein bisschen drüber schlendern und sich umschauen. Und da stellen sich Forschungseinrichtungen, Unternehmen und Initiativen vor, die eben alle aus der Region kommen und sich eben mit Nachhaltigkeit und Mobilität beschäftigen. Also kommt gerne vorbei, tauscht euch aus und netzwerkt ein bisschen. Für offizielle Teilnehmende gibt es auch Workshops und Exkursionen. Und zum Abschluss am Donnerstag, den 21. März, da gibt es dann auch nochmal eine große Podiumsdiskussion, die dann auch wieder offen ist für alle. Wenn ihr Studis seid, und das sind sicher viele von euch, dann könnt ihr euch auch überlegen, ob ihr da wirklich offiziell teilnehmen wollt, denn dann könnt ihr mit der Veranstaltung auch Punkte fürs Studium erwerben. Da müsst ihr euch aber vorher anmelden. Klickt euch am besten einfach mal durch, so oder so, schaut euch das Programm an unter www.zack.kit.edu.
3: Dann komme ich jetzt zum dritten Tipp, nämlich die Messe Art Karlsruhe. Die Kunstmesse Art Karlsruhe findet dieses Jahr vom 22. bis 25. Februar auf dem Messegelände Karlsruhe statt. Erstmalig wurde die Art 2004 durchgeführt, wobei sie heute zu einer festen Größe im Kunstbetrieb geworden ist. Dabei stellen sowohl Einzelkünstlerinnen und Künstler als auch große Galerien aus. Die Kunstmesse ist ein einzigartiges Erlebnis für alle, die sich für die klassische Moderne und Gegenwartskunst interessieren und umfasst ein Oeuvre von über 120 Jahren Kunstgeschichte. Zu sehen sind Kunstwerke im Spektrum der Malerei und Skulptur bis hin zu Fotografie und Digitalkunst, wobei internationale Künstler und Künstlerinnen vertreten sein werden. Deren Kunst kann man dann dort auch käuflich erwerben. Die Hallenschwerpunkte sind in klassische Moderne und Gegenwartskunst, Kunst nach 1945, Discover und Artification aufgeteilt. In der Discover-Halle sind außerdem aktuelle Arbeiten frisch aus den Ateliers der Künstlerinnen und Künstler ausgestellt. Für Kunstschaffende und Galeristinnen bietet die Messe außerdem eine großartige Gelegenheit, neue Kontakte zu knüpfen und Inspiration zu sammeln. Mit einem besonderen Rahmenprogramm, welches Sonderausstellungen und Preisverleihungen, aber auch Talks und Art-Events umfasst, bietet die Art Karlsruhe ein spannendes Event rund um die Kunst. Die Tickets sind ab 25 Euro erhältlich und mehr Infos findet ihr unter www.art-karlsruhe.de.
2: Mein nächster Tipp ist tatsächlich eigentlich gar keine richtige Veranstaltung. Es ist eher so ein Tipp für was, was ihr mal machen könnt, wenn ihr mal wieder Bock auf ein bisschen Kunst habt. Und zwar sind es die digitalen Community-Touren, die die Kunsthalle anbietet. Jetzt überlegt ihr euch vielleicht, wie Kunsthalle, die ist doch schon länger jetzt zu. Das ist sie auch immer noch. Es gibt allerdings die Ausstellung Kunsthalle Karlsruhe ZKM, bei der Highlight-Werke aus der Sammlung der Kunsthalle eben im ZKM ausgestellt werden, in einer speziellen Sonderausstellung. Seit April 23 gibt es das und jetzt gibt es aber etwas Neues. Und zwar sind das eben diese Community-Touren. Eine Community-Tour, das ist sozusagen wie ein ganz persönlicher Audio-Guide, in dem praktisch Leute für euch online ihre Lieblingstouren durch das Museum zusammengestellt haben. Einer davon ist zum Beispiel der Jakob Schwertfeger. Das ist ein Comedian, der auch einen Podcast für die Kunsthalle gemacht hat, nämlich den Kunstsnack-Podcast. Könnt ihr auch mal reinhören, das ist immer ganz witzig. Und der führt euch dann zum Beispiel unter seinen Interessen Essensschwerpunkten durch die Sammlung. Und dann gibt es auch Touren vom Kollektiv, die Herbergsmütter, die haben natürlich wieder ganz andere Interessen. Und es gibt auch gleichzeitig noch ein paar Thementouren, wo ihr euch dann zum Beispiel aussuchen könnt, okay, ich interessiere mich für Frauen in der Kunst oder eben weibliche Künstlerinnen, wie sich das eben im Laufe der Zeit entwickelt hat. Oder ich interessiere mich für eine Führung zum Thema Provenienz, also wie kommen Kunstwerke in die Sammlung und sind da vielleicht auch mal Kunstwerke unrechtmäßig erworben worden und was passiert dann damit. Es ist also eine ganz individuelle Art, das Museum nochmal aus einem ganz anderen Blickwinkel zu erleben. Und das Beste daran ist, wenn ihr vor lauter Kälte und vielleicht auch Regenwetter mal keine Lust habt, euch hinzubewegen, ihr könnt euch das Ganze auch einfach daheim anschauen. Man kann sich das online runterladen auf der Seite der Kunsthalle, kann es auch einfach schon mal zu Hause anhören und über den digitalen Katalog der Kunsthalle auch die Kunstwerke in hoher Auflösung angucken und auch weitere Informationen dann jeweils zu den Werken finden. Das Ganze findet ihr unter www.kunsthalle-karlsruhe.de und wenn ihr vor Ort so eine Tour machen wollt, dann braucht ihr ein Eintrittsticket für ZKM und Kunsthalle. Gibt es natürlich einen Studirabatt oder ihr macht es ganz clever und geht am Happy Friday hin, denn Freitagnachmittag sind die Museen in Karlsruhe ja immer kostenlos.
3: Dann komme ich zu einem weiteren Tipp, nämlich der Marottinale. Von 7. bis 10. März findet im Figurentheater Marotte die Marottinale statt. Das Figurentheater Marotte wurde 1987 gegründet und bespielt Jung und Alt mit Handpuppen, Marionetten und anderen Formen der Figuren. Die Aufführungen umfassen häufig sowohl klassische Märchen als auch zeitgenössische Geschichten und bieten Workshops und Projekte für Schulen und Kindergärten an. Zur Eröffnung der Marottinale 2024 wird zum Beispiel Artus und die Frauen der Tafelrunde gespielt, eher was für Erwachsene. Außerdem gibt es eben ein ziemlich großes Kinderprogramm ab 4 Jahren mit Darbietungen wie dem Neinhorn und auch Aufführungen für Erwachsene mit Menü de Amour im Tollhaus zum Beispiel. Die Tickets variieren zwischen 8 bis 20 Euro und weitere Infos zur Marotte und zur Marottinale findet ihr unter www.marotte-theater.de. Dort findet ihr auch die Möglichkeit, Tickets zu kaufen.
2: Bei meinem letzten Veranstaltungstipp bleiben wir im Theater, allerdings dieses Mal nicht beim Figurentheater, sondern beim ganz klassischen Theater mit Schauspielern oder genauer gesagt in meinem Fall einem Schauspieler, denn es handelt sich um ein Solostück und zwar trägt es den Titel Judas und wurde geschrieben von der niederländischen Autorin Lot Wegemans. Ab dem 15. März gibt es das zu sehen und zwar wird es aufgeführt vom Sandkorn, allerdings nicht dieses Mal am gewohnten Ort, sondern das Stück wird in der evangelischen Lukaskirche aufgeführt. Das ist in der Weststadt in der Nähe vom städtischen Klinikum. Vielleicht seid ihr schon mal vorbeigekommen. Das passt natürlich zum Thema, denn Judas kennt man ja als den Apostel, der Jesus verraten hat und der ihn dann sozusagen ausgeliefert hat, bevor er dann eben gekreuzigt wird. Das wirft aber nochmal eine ganz neue Perspektive auf die ganzen Geschehnisse und hinterfragt so ein bisschen die Rolle, die Judas da eingenommen hat. Denn man muss sich natürlich auch fragen, wenn jetzt Judas Jesus nicht verraten hätte, dann wäre Jesus vielleicht gar nicht gekreuzigt worden und was wäre dann passiert? Es ist so ein bisschen auch ein philosophischer Blick auf diese Frage, ob es zum Beispiel einfach irgendwie eine Wahl gab, ob das alles hätte anders passieren können und ob der Judas nicht irgendwie so ein Zahnrad ist, das nötig war auf dem Weg. Ja, auch hier bekommt ihr eine Ermäßigung für Studierende, wenn ihr euch das anschauen wollt und weitere Infos und alle Termine findet ihr unter www.das-sandkorn.de.
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2: Ansonsten hören wir uns dann Ende Februar wieder mit natürlich den neuesten Kulturtipps, aber auch der nächsten Folge in unserer Reihe zum Thema Nachhaltigkeit in der Kultur. Und da wird es dann nochmal näher um meinen Veranstaltungstipp heute gehen, meinen ersten, nämlich um die Frühlingsakademie Nachhaltigkeit in Zack. Da werden wir mit einem Gast uns dann nochmal ein bisschen näher drüber unterhalten und bestimmt auch nochmal viele spannende Einblicke in das Thema Nachhaltigkeit bekommen. Bis dahin wünschen wir euch eine gute Zeit. Und bis bald.
3: Viel Glück beim Gewinnspiel und bis dann. Tschüss.
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0: Willkommen zum Lösungsgipfel! Willkommen zum Lösungsgipfel, das ist schon die vierte Folge.
1: Oh ja.
0: Und wir sind Ella und
1: Anna.
0: Genau, und heute geht es um das Thema Freundschaft. Freunde finden, Freunde suchen, zu wenige Freunde haben, zu viele Freunde haben, Freundinnen verlieren vielleicht auch. Es geht um das Thema und wir hoffen, ihr könnt einiges mitnehmen. Wir sind selbst ganz gespannt und auch vielleicht ein kleines bisschen nervös, aber freuen uns auf diese Stunde und wir starten direkt mal mit einem Song und zwar mit Your Friends von Halla.

0: Your Friends von Halle. Ja, wir starten direkt mal rein diese Woche mit Highlights, Lowlights. Was ist passiert? Was hat uns beschäftigt? Was lief gut und was lief vielleicht nicht so gut? Anna, willst du mal erzählen, was war dein Highlight diese Woche?
1: Also mein Highlight war ein Wochenende in den Vogesen mit Freunden.
0: Oh.
1: Das war super schön. Ich mag die Leute richtig, richtig gerne. Das ist jetzt das zweite Mal, dass wir in der Gruppe auch Urlaub zusammen machen. Und das war erstmal ein sehr, sehr gutes Highlight.
0: Das klingt super. Warte dann 2 Nächte? So ein Kurztrip?
1: Ja, genau. Also die anderen waren ein bisschen länger. Ich musste wegen Uni ein bisschen verkürzen, aber ich konnte noch nachkommen. Und es war einfach so richtig gute Quality Time.
0: Mhm.
1: Ich weiß nicht, ob ich es als mein Lowlight nehmen kann, aber ich war gleichzeitig auch sehr fertig danach. Und das hört sich jetzt erstmal counterintuitiv an, weil es waren jetzt keine Leute, die mir irgendwie Kraft rauben. Und trotzdem war dieses ganze Ding so, ich merke, ich bin gerade in so einer busy Zeit auch, so vom Studium und so, dass ich merke, ich kann mir so ausschweifende Trips vielleicht doch auch nur begrenzter erlauben, als ich es gerne hätte.
0: Mhm. Ja, ist eine komische Mischung dann, finde ich. Wenn gleichzeitig kann einem was irgendwie Energie geben, aber auch Energie rauben.
1: Mhm.
0: Und ist dann schwierig, damit umzugehen.
1: Voll. Ja. Ich finde auch, ich weiß nicht, du kennst ja sicher diese Unterscheidung zwischen introvertiert oder extrovertiert.
0: Ja.
1: Geben dir Menschen Energie oder rauben sie dir Energie? Und ich glaube nicht, dass man das einfach so festmachen kann.
0: So pauschal sagen kann, ne?
1: Genau, weil ich bin absolut beides.
0: Ja.
1: Ich glaube, ich bin schon eher extrovertiert und mir geben Freunde mehr, aber ich brauche auch absolut soziale Pause und meine soziale Batterie geht auch immer wieder leer, vor allem auch in Gruppensituationen dann noch mehr.
0: Ja. Es geht mir genauso. Ich glaube, es gibt ja auch diesen Begriff Ambivert. Irgendwie so. Und das ist ja die Mischung. Und soweit ich weiß, sind ja auch wirklich die meisten Leute irgendwo auf dem Spektrum mittig anzuordnen. Wobei ich auch finde, man kann gar nicht pauschal sagen, Menschen tendenziell rauben einem Energie oder Menschen tendenziell geben einem Energie, sondern es kommt auch voll einfach auf die Situation, die Menschen an.
1: Voll.
0: Manchmal bekommt man sie, manchmal nicht, die Energie.
1: Voll. Ja. Was war dein Highlight und dein Lowlight?
0: Mein Highlight war, dass ich mich mit einem Freund getroffen habe am Wochenende, den ich schon sehr lange nicht mehr gesehen habe. Der war länger im Ausland und dann haben wir uns jetzt wieder gesehen, haben zusammen gekocht, es war ganz entspannt und es war irgendwie richtig schön, weil wir uns schon so seit 10 Jahren kennen und es ist wirklich so eine Kindheitsfreundschaft auch fast schon. Und auch wenn man sich jetzt nicht also sehr lange nicht gesehen hat und wir hatten auch kaum Kontakt in der Zeit, ist es trotzdem direkt wieder so, als wäre nie weg gewesen irgendwie. Also diese Distanz ist überhaupt nicht mehr spürbar gewesen und das war richtig schön. Ja, das war mein Highlight.
1: Und das Lowlight?
0: Und das Lowlight, tatsächlich ist es so ähnlich wie bei dir auch. Also, beziehungsweise, ja, also das Lowlight war eigentlich am selben Tag, ich hatte nämlich noch 2 weitere Möglichkeiten, diesen Tag zu verbringen. Ich wurde noch von einer anderen Freundin, wollte sich mit mir treffen und dann war auch noch der CSD hier in Karlsruhe, wo ich auch sehr gerne hingegangen wäre. Und ich musste halt irgendwie entscheiden, was ich jetzt mache. Und ich hatte dann legit ein bisschen FOMO, was total dumm ist. So, ich bin busy mit Freunden und habe dann trotzdem FOMO, weil ich jetzt nicht auch noch woanders gleichzeitig sein kann. Aber so funktioniert es halt nicht. Aber ja, damit habe ich dann doch manchmal zu kämpfen, dass ich mich nicht aufteilen kann.
1: Mhm, absolut. Und ich habe dann auch drüber nachgedacht. Ich glaube, ich habe auch mehr so ein Hierarchiedenken in Coolness, als ich gerne, was ich gerne hätte.
0: Also Coolness auf Freunde bezogen oder auf dich bezogen? Oder?
1: Also es gibt schon so ein paar Leute, die ich echt cool finde und mit denen ich echt gerne chillen würde.
0: Ja.
1: Und ich habe dann neulich drüber nachgedacht, dass ich für die auch dann andere Sachen absagen würde. Gegenüber Leuten, die halt mehr available sind, so weil so, weißt du, so seize the day und so.
0: Aber cool ist im Sinne von, dass sie dann sonst auch weniger Zeit haben, oder?
1: Scheinbar.
0: Für mich. Für dich, ich verstehe.
1: Weiß es nicht. Mhm. Ja, aber FOMO, vielleicht magst du es nochmal ganz kurz erklären. Ich glaube, die meisten kennen den Begriff.
0: Ja, Fear of Missing Out. Ich habe das oft, einfach dass dieses Gefühl, einfach was zu verpassen. Und das kann sein, dass man was richtig Tolles erlebt gerade und man hat trotzdem FOMO. Oder ich habe auch oft, dass ich mir Zeit bewusst für mich nehme, um Pause zu machen. Und das ist die absolut richtige Entscheidung, aber ich habe dann trotzdem FOMO und denke mir trotzdem, ah, da ist jetzt aber eine Party, da treffen sich jetzt Leute und ich bin nicht dabei, ich verpasse was.
1: Hm.
0: Kennst du das?
1: Ich kenne das sehr gut und ich finde, es stresst sehr.
0: Es stresst.
1: Ich finde, sollten wir auch gleich nochmal drauf eingehen, aber jetzt kommt erstmal der nächste Song für euch. Stressed Out von 21 Pilots.

0: Stressed Out von 21 Pilots. Ja, wir sind hier wieder auf dem Jungen Kulturkanal. Es ist 18.17 Uhr und ihr hört den Lösungsgipfel. Und wir reden heute über Freundschaften. Und jetzt kommt unsere Kategorie 5 schnelle Fragen. Und Ella, da hätte ich mal gleich ein paar Fragen an dich.
1: Auf geht's, ich bin bereit.
0: Okay. Wie stellst du dir deine perfekte beste Freundin vor?
1: Meine perfekte beste Freundin, die ist für jeden Spaß zu haben. Aber immer nur dann, wenn ich auch Lust drauf habe, natürlich. sie kann gut zuhören und ist für mich da, natürlich. Boah, ich komme gar nicht gut an gerade. Naja, aber ich sag die Wahrheit. Und ja, ich glaube, das sind die Hauptsachen. Ja.
0: Also einfach 24/7
1: genau.
0: Available. Okay. Das zählt jetzt nicht in meinen Fragenkatalog rein, aber hattest du früher so eine BFF?
1: Während der Schulzeit hatte ich eine BFF. Aber irgendwie, es hat einen komischen Beigeschmack, finde ich, diesen Begriff so, dass man so eine allerbeste Freundin hat.
0: Ja.
1: Hatte ich aber, ja. Und so haben wir uns auch genannt. Bestie. War schön.
0: Ja, ja, sehe ich ein bisschen. Ja. Okay. Wer schafft es bei dir in den Inner Circle und kickst du auch manchmal Leute raus?
1: Oh, gleich zwei Fragen, muss man an der Stelle sagen.
0: Ich habe so viele Fragen an dich, Ella. Ja. Und das ist die einzige Möglichkeit, wo ich sie mal stellen kann.
1: Ich nehme sie, kein Problem. Was war die erste?
0: Wer schafft es bei dir in den Inner Circle und kickst du da auch manchmal Menschen bewusst raus?
1: In den Inner Circle... Ja, ist ja so eine Sache. Ich habe oft das Gefühl, dass das einfach automatisch passiert, wenn in den Inner Circle kommt. Das ist irgendwie Freunde von Freunden und dann verbringt man viel Zeit. Aber es gibt schon ein paar Qualitäten, die mir wichtig sind. Also wenn jetzt jemand irgendwie, keine Ahnung, politisch auf einer ganz anderen Richtung wäre, dann könnte er nicht in meinen Inner Circle rein. Rauskicken bewusst habe ich bisher noch nie gemacht. Weil ich aber auch das Bedürfnis noch nicht hatte. Also wenn, dann ist es eher einfach automatisch passiert, dass man die Leute weniger gesehen hat. Bewusst rausgekickt habe ich noch niemanden, nee. Hast du, oh, ich darf noch nicht, ne?
0: Also du, ja, darfst du schon.
1: Hast du schon mal jemanden bewusst rausgekickt?
0: Ich hatte mal die Situation, das greift jetzt vielleicht ein bisschen vor, so, aber ich hatte mal eine sehr, sehr enge Freundin, mit der ich dann ein erstes Gespräch geführt habe, weil ich so das Gefühl hatte, dass wir nicht mehr so ganz zusammenpassen. Zwar auch, wir waren so ein bisschen auf unterschiedlichen Linien. Nicht unbedingt politisch, aber schon so ein bisschen von einer gewissen, ja doch, ich glaube, also implizit schon politisch, aber so, sie war so ein bisschen konservativer geprägt als ich. Mhm. Und da hatte ich dann schon auch das Gefühl, es passt jetzt gerade nicht mehr so richtig. Und da, das war auch ein komisches Gespräch. Und danach ist die Freundschaft auch eine Weile abgekühlt. Aber es waren auch so Verpflichtungen von früher in dieser Freundschaft, wo ich eigentlich immer mehr gemerkt habe, ich versuche gerade nur was recht zu machen, aber es ist eigentlich gar nicht mein Anspruch an die Freundin oder an die Freundschaft. Wir sind aber inzwischen auch wieder besser befreundet und auch auf eine freiere Art und Weise.
1: Das ist cool. Also, aber sind die Differenzen noch da oder haben die sich quasi auch ein bisschen aufgelöst?
0: Ich glaube, die sind vielleicht irgendwo schon noch da, aber haben sich auch zum Teil aufgelöst. Und ich glaube, es ist auch das Verständnis gewachsen auf beiden Seiten, dass wir da auch unterschiedlich sind. Habe ich, glaube ich, auch ein bisschen dazugelernt, dass man auch das einen was verbinden kann, auch wenn einen was trennt in anderer Hinsicht.
1: Voll, ja. Ich finde, das ist auch so ein wichtiger Take, dass man nicht immer einer Meinung sein muss und dass es vielleicht auch gerade wichtig ist, nicht sich immer in derselben Bubble zu befinden, dass es total wertvoll sein kann, Freunde zu haben, die ein bisschen anders ticken.
0: Voll.
1: Dann kann man auch mal hinterfragen.
0: Ich glaube, wir leben auch in einer Zeit, wo man versucht, 100% kompatible Menschen zu finden. Und ich merke das auch bei mir selbst. Und ich habe das aber auch in einem relativ politischen Freundeskreis erlebt, wo eine Person jetzt mehr oder weniger auch, gecancelt ist ein starkes Wort. Ich glaube, da gab es auch noch andere Sachen. Aber da gibt es jetzt auf jeden Fall ein bisschen so eine frostige Stimmung auch zu einer Person aufgebaut worden. Und das finde ich schon sehr, sehr schwierig, muss ich sagen, auch wenn ich es irgendwo auch verstehen kann, weil, wie du auch gerade meintest, so im Inner Circle mit also grundsätzlich unterschiedlichen Haltungen wird es dann auch schwierig. Und gleichzeitig glaube ich schon, dass wir das wieder mehr lernen müssen oder auch Räume finden müssen, uns zu begegnen und auch respektvoll miteinander umzugehen und auch gewisse Differenzen auszuhalten.
1: Ja, und gesund diskutieren können. Und sich darauf einigen, dass man sich nicht einigt.
0: Ja.
1: Was aber alles seine Grenzen hat natürlich. Aber ja.
0: Okay, nächste Frage.
1: Nächste Frage.
0: Hast du aktive Feindschaften laufen?
1: Oh, spannend. Nein. Ich glaube, ich habe generell eigentlich nie Streit mit Freunden. Vielleicht, das hatte ich schon so in der Pubertät, würde ich mal sagen, Schulzeit, da hatte ich auf jeden Fall Streit, aber das habe ich mittlerweile gar nicht mehr. Finde ich auch ein interessantes Konzept. Also manchmal denke ich, vielleicht sollte ich ein bisschen mehr streiten, weil wenn dann alles immer nur so, wenn immer alles so annimmt, ist vielleicht auch nicht das Beste. So. Ein bisschen Kontra geben und auch Kontra bekommen ist eigentlich auch gut.
0: Warum denkst du, streitest du nicht?
1: Ich glaube, ich bin dann schon manchmal auch People-Pleaser. Also wenn dann jemand was sagt, was ich so nicht sehe, dann bin ich, gehöre ich zu der Fraktion Mensch, die dann so einfach das Thema so übergeht und dann nächstes Thema anschneidet. Bei ganz engen Freundschaften, da schaffe ich das dann schon, zu sagen, ey, ich sehe es anders. Aber wenn ich nicht so super close bin mit einer Person, dann traue ich mich das nicht. Und dann ist mir einfach, das ist einfach angenehmer, dieses Thema beiseite zu kehren. Aber das finde ich eigentlich keine gute Eigenschaft. Es ist schon okay, das manchmal zu machen, aber an sich ist es auch schön, wenn man ein bisschen ins Diskutieren kommt.
0: Hast du das Gefühl, da schwingt auch so eine Unehrlichkeit mit?
1: Ja, eigentlich schon, wenn man mal ehrlich zu sich ist. Ich meine, ja, es hat natürlich alles so ein gewisses Maß, wenn jetzt wirklich, ich würde manchmal sicherlich widersprechen, das sind dann vielleicht eher kleine Dinge, wo ich dann einfach schweige, anstatt irgendwas zu sagen. Oft glaube ich auch aus so einer Perspektive raus, dass ich denke, dass ich nicht qualifiziert genug bin, jetzt vielleicht irgendwie meine Meinung zu sagen. Aber ja, Unehrlichkeit, ein bisschen, ja.
0: Okay, hey, super spannend. Ich glaube, wir haben da ganz viele Themen, in die man noch reintauchen könnte. Ich stelle dir jetzt aber mal noch die letzte Frage. Gibt es Freunde, mit denen du bewusst keinen Urlaub planst und wissen die das?
1: Also ich glaube, ich bin sehr kompatibel. Vielleicht auch, weil ich nie widerspreche, wie gerade schon angeschnitten. Deshalb, ich war auch schon mit sehr vielen Freunden im Urlaub. Aber nee, ich sag mal nein. Ich würde, glaube ich, mit wirklich fast allen Leuten in den Urlaub gehen, aber würde mir dann immer das Recht rausnehmen, mein eigenes Ding dort zu machen.
0: Okay, interessant.
1: Ja. Okay, wollen wir den Spieß einmal umdrehen?
0: Wollen wir? Ich glaube, I guess I have no choice.
1: You have no choice, ja. Okay, Nummer eins. Wie oft die Woche, so im Schnitt, triffst du Freunde?
0: Also das ist sehr unterschiedlich. Also ich glaube, es geht von fast jeden Tag bis zu ein bis zweimal pro Woche. Ich muss aber auch dazu sagen, ich wohne mit 5 Leuten zusammen und ich bin mit den Leuten auch befreundet. Das heißt, das ist so eine Grauzone, würde ich sagen. Also mit denen rede ich auf jeden Fall jeden Tag und wir hängen auch zusammen ab und so. Das fühlt sich sehr nach freundschaftlich an, aber so. Und ich glaube auch, seit wir zusammen wohnen, ist meine aktive, ich treffe jetzt externe Leute, vielleicht so ein Ticken auch zurückgegangen. Aber ich würde schon sagen, dass ich eigentlich jeden Tag Leute sehe, die mir nahestehen. Beziehungsweise wir bügen uns ja auch alle hier so im Studiengang und so. Aber ja.
1: Ja, es ist ein ordentliches Pensum dann, finde ich.
0: Safe.
1: Und aber auch spannend, so, gerade hier in der Uni trifft man Leute, die sind Freunde, aber irgendwie sind es auch einfach Uni-Freunde, die man halt deshalb sieht. Und mit der WG ja auch ein bisschen. Also es ist dann so eine Gratwanderung. Ja. Zweite Frage. Nochmal so eine Frage. Wie lange brauchst du im Schnitt oder wie viele Treffen brauchst du mit einer Person, um die dann so richtig deinen Freund oder deine Freundin nennen zu können?
0: Eine sehr spannende Frage. Ich glaube, das kann ich überhaupt nicht pauschalisieren. Es gibt Leute, mit denen ich schon nach einem Treffen das Gefühl hatte, hey, lass mal Freunde sein. So. Und das hatte ich auch tatsächlich vor einem halben Jahr oder so nochmal, wo es dann so war, hey, ja, lass mal Kaffee trinken. Und das war da wirklich so sehr freundschaftlicher Vibe. Das war aber auch eine Person, die mit einer anderen Person, mit der ich befreundet bin, auch gut befreundet ist. Ich finde so, man hat dann teilweise schon so ein bisschen so ein Qualitätstestung, also die Person hat die durchlaufen in meinem Kopf. Und es gibt aber auch Leute, die ich auch nach einer längeren Zeit noch als Bekanntschaft einordnen würde. Also ich glaube, so zu dem Punkt zu kommen, dass man wirklich irgendwie ehrlich ist oder auch jetzt nicht einen auf, hi, wie geht's dir, so einen auf, ich bin jetzt die beste Version von mir selbst, ist, das dauert schon ein bisschen. Aber ich glaube, ich könnte dir da keinen Zeitraum nennen.
1: Ja, ja, ist schön. Kommt einfach drauf an.
0: Wie ist es bei dir?
1: Ich meine, auf jeden Fall auch ähnlich, aber ich glaube trotzdem, dass ich tendenziell länger brauche, um warm zu werden. Ich glaube, ich kann relativ gut vorspielen, dass man dann sich so super close fühlt, aber ich glaube, es braucht schon einfach auch Zeit. Also, ja, einfach ein paar Wochen, Monate müssen ins Land gehen.
0: Okay.
1: Ja. Nächste Frage. Also in so Freundesgruppen, ne, da gibt es ja immer so die verschiedenen Arten von Freunden. Es gibt so die immer alles plant, die gern mal über die Stränge schlägt. Was würdest du sagen, wer bist du? Wie sehen dich so deine Freunde?
0: Also man nimmt ja immer so eine Rolle ein, die gerade noch verfügbar ist. Und deswegen habe ich verschiedene Rollen in verschiedenen Gruppen. Aber ich genieße die planlose Rolle definitiv viel mehr. Also ich kann Orga machen und ich mache das auch. Oder ich glaube, manche Menschen kennen mich als sehr viel ordnungsbewusstere Person, Hashtag meine WG, als andere. Aber ich genieße es sehr, wenn ich das Gefühl habe, dass Leute einen Plan haben und dann kann ich mich da auch zurücklehnen. Ich war aber auch schon mal mit einer Gruppe im Urlaub, wo eine Person alles gemacht hat. Und das war auch nicht so geil, weil dann habe ich mich so nutzlos gefühlt. Also so irgendwo dann sich einzubringen und sei es nur die Playlist im Auto zu machen, schon auch wichtig. Mhm. Ja. Aber es gibt auch diese Type A, Type B.
1: Ja, genau.
0: Friends, ich weiß gerade nicht mehr, welcher war. Ich glaube, Type A ist der plant.
1: Genau, Type A plant, Type B.
0: Ich bin eher Type B.
1: Crazy. Eher Type B.
0: Ja. Und okay. Ich war schon mit Type B Leuten im Urlaub und das war witzig. Also
1: okay, das sind alle Type B einfach. Da wirst du auch gar nicht unbedingt in Type A-Rolle gedrängt.
0: Ja.
1: Das ist doch schön.
0: Wie ist es bei dir? Du bist eher Type A, oder?
1: Auch beides, glaube ich. Mhm. Ich bin schon gern, ich plane auch sehr gerne, aber ich werfe auch gerne die Pläne über den Haufen. Okay, vierte Frage. Wie alt ist deine längste Freundschaft und deine älteste Freundschaft?
0: Lustiger Sound, den ich gerade gemacht habe. Das ist auch eine sehr gute Frage. Also ich habe Freunde, aber ich bin mit denen nicht mehr wirklich in Kontakt. Mein Problem ist, wir sind umgezogen, als ich in der Grundschule war. Und mit den Leuten von damals habe ich nicht mehr wirklich Kontakt. Aus der Grundschule bin ich noch mit einer befreundet, aber jetzt nicht so, also dass man jetzt irgendwie wöchentlich telefoniert. Ich glaube, meine besten Freundinnen, Freunde stammen tatsächlich aus Oberstufe und Bachelorstudium. Genau. Und auch viele so WG-Konstellationen tatsächlich.
1: Aber das ist schön, weil das zeigt auch, dass man immer irgendwie Freunde treffen kann. Weil ich habe auch schon oft so das gehört von wegen, ja, Kindheitsfreunde, da findet man noch ganz leicht Freunde im Kindheitsalter und dann wird es super schwierig und ich glaube, da ist auch was dran, da können wir vielleicht später auch drauf eingehen. Aber möglich ist es trotzdem, zeigt das dann, das ist doch schön.
0: Aber du hast ja Kindheitsfreunde.
1: Ja, ich habe auf jeden Fall Kindheitsfreunde, einige, weil ich auch nie umgezogen bin, immer selber Standort und das, ich glaube, das, ja, das spielt da rein natürlich.
0: Das war schön.
1: Und dann als letzte Frage, ich glaube, da ist dieselbe Frage, die du mir auch schon gestellt hast. Welche Eigenschaft macht für dich einen guten Freund oder eine gute Freundin aus?
0: Also, ich mag es, wenn Leute verfügbar sind. Das klingt jetzt auch erstmal sehr egoistisch, aber ich möchte einfach da ein gewisses Maß an Verbindlichkeit, dass, wenn ich mich melde und es ist dringend, dass die Person sich zeitnah zurückmeldet oder mir einfach... Also klar, wenn du in den Bergen bist, keinen Empfang hast, dann ist gar kein Ding so. Aber ja, oder auch eine gewisse emotionale Verfügbarkeit. Mhm. Die meisten Menschen in meinem Umfeld sind es zum Glück. Aber ich kenne auch Leute, die sich dann halt, die sehr so avoidant sind vom Verhalten. Und ich glaube, für meinen Inner Circle wäre das einfach nicht so gut für mich, dass ich weiß, okay, wenn ich in Not bin, kann ich mich nicht drauf verlassen, dass die Person sie zumindest irgendwie versucht, irgendwie da zu sein im Rahmen der Möglichkeiten natürlich.
1: Ja.
0: Natürlich darf man sich auch zurückziehen und je nachdem, wie eng man sich ist, finde ich, ist da auch überhaupt keine Verpflichtung da. Aber zum Beispiel mein Bruder ist sehr, ich weiß, wenn der irgendwie, wenn ich ihn anrufe, dann geht er im Normalfall auch dran und das schätze ich wirklich sehr. Mhm. Ja.
1: Ja.
0: Und abgesehen davon mag ich sehr spontane Menschen gerne. Leute, die irgendwie Bock haben, was zu machen, ein bisschen auch Initiative zeigen. Ich zeige auch gerne Initiative, aber ich finde, irgendwo sollte schon das auch ausgeglichen sein. Und Leute, die auch irgendwie ein bisschen Spaß am Leben haben, im besten Fall. Ich mag das, wenn Leute irgendwie ein bisschen auch das Gute sehen können in Situationen. Ja.
1: Voll, ja. Da gehe ich mit. Wollen wir einen Song hören?
0: Ich würde sagen, ja. Der nächste Song, der für euch hier ist, heißt Leave a Light On und handelt auch von Freundschaft und von, ja, einem Retter in der Not.

0: Best of Me von Mowgli. Wir hatten gerade die Frage, oder beziehungsweise du hast gerade gesagt, Anna, dass dir wichtig ist, dass man in Freundschaften auch available ist und irgendwie antwortet, wenn man angerufen wird und sowas. Und ich muss sagen, ich habe mich ein bisschen ertappt gefühlt, weil wenn ich so drüber nachdenke, wenn ich so an WhatsApp denke, da ist so ein Chat, wo ich schon wirklich einige Tage nicht geantwortet habe. Und das ist ein Freund.
1: Das würde ich ja nie tun.
0: Gut, bitte, ja, stimm mir zu, dass ich da nicht die Einzige bin. Ja, ich muss sagen, das ist so ein Freund, denn ich habe den kennengelernt zu einer Zeit, wo ich sehr viel Zeit hatte und da habe ich mich oft mit ihm getroffen und das war alles super. Und jetzt bin ich gerade in der stressigen Phase eher, habe wenig Zeit und ich habe jetzt, ehrlich gesagt, wenn ich Zeit habe, um mich mit Freunden zu treffen, dann mache ich das lieber mit Freunden, die mir, ja, Zeit. Und ich habe jetzt, ehrlich gesagt, wenn ich Zeit habe, mich mit Freunden zu treffen, dann mache ich es lieber mit Freunden, die mir, ja, mir näher,

0: So, übrigens, um da nochmal drauf einzugehen, also ich warte nicht, dass eine Horde von 20 Menschen bereitsteht, aber nur so,
1: natürlich,
0: das wäre
1: ja
0: so, meine zwei engsten Freunde wäre cool. So.
1: Safe.
0: Aber keine Verpflichtung und so. aber ja, ich finde es auch schwierig. Also vor allem, ich weiß nicht, wenn man datingmäßig korbt, dann kannst du ja immer sagen, hey, aber ich fand dich voll sympathisch und wir können gerne Freunde bleiben. Aber es gibt ja, unter Freundschaft gibt es ja keine Stufe mehr. Also du kannst ja niemanden zum Bekannten wieder degradieren sozusagen.
1: Ja, stimmt. Das ist eine gute Observation.
0: Ja, aber ich habe das Gefühl, so im freundschaftlichen Kontext ist es eher so ein, man checkt, dass eine Person entweder halt auf längere Zeit nicht verfügbar ist und moved on.
1: Mhm.
0: Ich weiß nicht. Also hast du das Gefühl, dass er da seit längerem auch in so einer Wartestellung auch ist und auch mehrfach nachgefragt hat?
1: Ja. Ja, er hat schon öfter mal geschrieben und ich habe auch immer geantwortet und ich habe mich auch öfter mit ihm getroffen, aber es war eigentlich von Anfang an eher so ein, ach ja, nett.
0: Hm.
1: Ja.
0: Ja.
1: Hast du schon mal eine Freundschaft gekorbt?
0: Also es gab eben die Situation, von der ich vorher erzählt hatte, ansonsten nicht so wirklich.
1: Mhm.
0: Und ich glaube, ich falle eher auf der anderen Seite runter, dass ich immer auch da sein möchte für Menschen, offen sein möchte für neue Menschen. Und ich glaube, ich habe auch eine vergleichsweise zu anderen Leuten hohe Rate an neuen Freundschaften.
1: Mhm.
0: Aber das führt auch oft dazu, dass ich dann halt auch sehr erschöpft bin, weil, wie du gerade auch schon gesagt hast, oft hat man auch gar nicht so die Ressourcen für so viele neue Leute. Und ich glaube, das checke ich oft nicht.
1: Mhm.
0: Weil ich oft in so einen Modus komme, wo ich dann irgendwie Leute einladen möchte und offen sein. Und dann rutsche ich aber in so eine Moderatorrolle oder führe Leute zusammen und bin dann aber den ganzen Abend beschäftigt, irgendwie, dass sich alle wohlfühlen. Also es ist irgendwie auch nicht der beste Modus für mich.
1: Mhm.
0: Und darauf habe ich auch keine perfekte Antwort irgendwie.
1: Ist schwierig, ne? Ich glaube, was auf jeden Fall eigentlich ein No-Go ist, ist ja nicht zu antworten.
0: Mhm.
1: Das muss man einfach mal sagen. Also selbst ein Korb ist ja besser, als dann nicht zu antworten. Trotzdem macht man es manchmal.
0: Voll. Und ich habe wirklich auch offene Chats.
1: Ja.
0: Es ist auch so, ich habe das Gefühl, ich habe einige Freundinnen, die ähnlich ticken wie ich und wir schaffen es dann halt gegenseitig nicht, uns zu antworten und das ist aber voll okay für alle Seiten und dann sieht man sich halt wieder und dann ist cool.
1: Ja.
0: Ich glaube aber schon auch, dass Leute mich als, also gewisse Leute, die einfach da einen anderen Antwortmodus haben, mich da als unhöflich wahrnehmen, fürchte ich.
1: Mhm.
0: Weil es dann auch oft so ist, dann nimmt man sich Zeit, antwortet und dann kommt direkt eine Antwort wieder. Und ich bin aber nicht in der Lage, mit Personen ständig im Austausch zu sein.
1: Mhm.
0: Und ich glaube, das ist auch, ja, die Zeit kann ich mir irgendwie nicht nehmen im Alltag. Und ich mag auch Leute, die ich dann halt im echten Leben sehe.
1: Ja, ja.
0: Also.
1: Ja, gefühlt ist es dann so ein Kreislauf. Man hat es endlich geschafft zu antworten und dann kommt direkt wieder eine Antwort und man ist wieder bei Null.
0: Ja.
1: So gefühlt, dann geht es immer so weiter.
0: Ja, aber um das Ganze mal umzudrehen, weil, also ich weiß nicht, wie es dir geht, oder das wäre vielleicht auch die Frage, kennst du es auch andersrum?
1: Ja, ich kenne das schon, dass ich dann auch keine Antwort bekomme. Meistens bemerke ich das gar nicht. Oder ist es mir auch oft egal, es ist mir nicht so wichtig, einfach weil ich mich selbst kenne und ich finde es überhaupt nicht schlimm. Also wenn dann danach so ausschweifende Entschuldigungen kommen, oh, es tut mir so leid, ich habe nicht geantwortet. Ich weiß direkt, ja, kenne ich. Genau sowas schreibe ich auch ständig. Auf der anderen Seite, wenn ich so wirklich jemanden anfrage, ob man was machen will und da kommt keine Antwort drauf, fände ich schon komisch, glaube ich.
0: Hm. Ist dir noch nie passiert, dass du das Gefühl hast, du stehst gerade auf dem Abstellgleis von jemand?
1: Ich glaube nur, dass es so von beiden Seiten quasi gleich war, der Vibe.
0: Mhm.
1: Sonst kenne ich das in so einem Freundschaftskontext, glaube ich, nicht so sehr. Nee, ist es bei dir anders?
0: Ich glaube schon. Also mir fallen schon Leute ein, mit denen ich gerne mehr Zeit verbringen würde und die aber irgendwie notorisch keine wirkliche Zeit haben oder dann eher so selten.
1: Mhm.
0: Wo ich aber auch weiß, dass die Leute busy sind, aber glaub schon auch, aber vielleicht ist es auch wieder dieses mit dem Coolness-Rating, wo ich vorhin meinte. Also ich glaube, es gibt Leute, die ich halt cool finde und wo ich denke so, ah, mit denen würde ich gerne mehr irgendwie Zeit verbringen. Also ja, ich glaube, also ja, doch.
1: Ja.
0: Ich glaube schon.
1: Ja.
0: Und ich glaube, irgendwo bin ich auch so ein bisschen Mensch, wo so Unavailability schon auch attractive ist, auch so im freundschaftlichen Kontext.
1: Also, dass du das so attractive findest bei Freunden, wenn die unavailable sind? Oder
0: also, ich glaube, das ist also innerhalb eines gewissen Maßes.
1: Klar.
0: Aber ich habe schon das Gefühl, dass in meinem Freundeskreis alle sehr busy sind und dass es dann irgendwie cool ist, wenn man sich Zeit rausschaufelt und dass es aber auch der Modus ist, in dem jeder lebt, so ein bisschen.
1: Mhm.
0: Und wenn man gar nicht busy wäre, würde man sich sehr seltsam fühlen, weil alle anderen sind ja super busy.
1: Mhm.
0: Und ich glaube aber auch, wenn ich jetzt, weil ich bin tatsächlich relativ busy so, und wenn ich jetzt eine Freundschaft hätte, wo die Person einfach ständig Zeit hat,

0: es würde mich stressen. Also irgendwo sind alle ja auch auf einem ähnlichen Level und das ist dann auch wiederum praktisch.
1: Mhm. Ja.
0: Und gleichzeitig bin ich aber auch eine sehr spontane Person und wenn ich Bock habe, was zu machen, dann finde ich es schon auch cool, wenn Leute auch spontan Zeit haben, aber wenn halt alle ständig busy sind, dann funktioniert das auch nicht. Also ist nicht so.
1: Ja, das, also diese Spontanität frage ich mich, ob du die überhaupt wirklich ausleben kannst dann. Also wenn du sehr busy bist und andere, dass dann so ein Zeitfenster gefunden wird, wo dann doch alle Zeit haben oder du Zeit hast und die andere Person auch, ist vielleicht gar nicht so einfach.
0: Ja, das stimmt. Aber ich habe auch Freundinnen oder Freunde, die irgendwie so ein bisschen in so einem chilligen Modus sind in ihrem Alltagsleben und die freuen sich dann, wenn ich sage, hey, lass mal was machen und dann sind die am Start und das ist perfekt so.
1: Das ist perfekt.
0: Passt mir ja super rein. Ich weiß aber nicht, ob ich halt ehrlich gesagt so spontan bin, wie ich gerne wäre, weil ich ja auch dann teilweise nicht auf Abruf verfügbar bin.
1: Ja.
0: Ja, es ist so eine Sache mit dieser Spontanität.
1: Es ist so eine Sache.
0: Naja, früher war das irgendwie einfacher, finde ich. Und das beschreibt Ed Sheeran auch in seinem Song Castle on the Hill. 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

0: Das war Castle on the Hill von Ed Sheeran. Ja, wir sind schon fast wieder am Ende der Sendung angekommen, obwohl wir noch so viel zu sagen hätten. Aber wir wollten euch jetzt noch ein paar praktische Tipps mitgeben, die uns so ein bisschen helfen bei dem Thema Freundschaften halten, managen, Freunde haben, Freunde bleiben und neue Freunde finden. Und ich wollte an der Stelle noch teilen, dass ich neulich gehört habe, dass ich auf der Hochzeit von einer Freundin nicht eingeladen bin. Und das hat mich im ersten Moment schon ein bisschen getroffen irgendwie. Und dann habe ich mir aber gedacht, hey, passt voll. Also ich habe die richtig lieb und ich werde sie auch weiterhin noch lieb haben. Und ich glaube, das ist dieses FOMO-Ding, der Anspruch, überall die engste Person zu sein. Das funktioniert ja nicht. Und ich finde, bei solchen Sachen wie so Hochzeiten scheiden sich da vielleicht auch ein bisschen die Geister an der Stelle. Aber ja, ich kann das voll verstehen von ihrer Seite. Und ich glaube, wenn ich ehrlich bin, haben wir auch schon länger nicht mehr so viel Kontakt. Und deswegen würde ich an der Stelle den Tipp geben, einfach da so ein bisschen realistisch zu reflektieren und dann auch der FOMO nicht den Vortritt zu lassen, sondern irgendwie wohlwollend und verständnisvoll gegenüber den alten und neuen Freunden sein, dass sich Leben verändern und dass man vielleicht auch einfach gerade in der Phase ist, wo man sich nicht so viel sieht und genau. Und Ella, du hast auch noch ein paar Tipps mitgebracht.
1: Ja, als erstmal fand ich ja ein sehr schöner Tipp, sehr schön. Ein Tipp, den ich habe, ist, der bezieht sich ein bisschen darauf, dass es manchmal schwierig ist, an Leuten zu antworten. Und ich habe mir so ein bisschen angewöhnt, über die Zeit einfach sonntagsabends allen zu antworten. Also schon unter der Woche am besten natürlich, aber einfach in den Montag nicht reinzugehen ohne einen unbeantworteten Chat. Weil,
0: das ist krass.
1: Ja,
0: es außer klappt, dem einen Kumpel.
1: Ja, es klappt nicht immer. Ich wollte es gerade sagen, es klappt nicht immer. Aber mein Tipp ist trotzdem, das so zu machen. Ja, und ich habe noch einen weiteren Tipp und zwar, ich glaube, wir kennen alle diese Ketchup-Freundschaften. Hm. So,
0: Ketchup-Freundschaften?
1: Ketchup, Mayo, nein. Ketchup-Freundschaften. Man trifft sich, man war vielleicht mal richtig gut befreundet, hat ganz viel miteinander erlebt und jetzt trifft man sich eher, um so zu berichten übers Leben. Hm. Ich glaube, das ist auch ganz normal, dass das passiert. Und ich finde das auch in Ordnung. Aber ich glaube, man muss einfach aufpassen, dass das dann nicht zur Gewohnheit wird und dass man dann einfach trotzdem noch Aktionen miteinander plant. Ist tut natürlich mehr Stress aufladen vielleicht, aber ich finde selbst kleine Sachen wie, es kann selbst ein Filmabend sein oder ein Kino, sowas ist schon irgendwie, man hat ein Erlebnis zusammen und es ist nicht nur dieses Updaten übers Leben. Mhm. Beides hat natürlich seinen Platz, beides ist wichtig, aber ich glaube, es ist auch ein Tipp an mich selbst, dann vielleicht mal weniger einen Kaffee trinken zu gehen und zu reden und mal mehr irgendwie was machen.
0: Mhm. Einfach mal machen.
1: Einfach mal machen.
0: Ja,
1: genau.
0: Finde ich gut und ich hänge noch einen letzten Tipp hinterher. Ja? Ich glaube, es ist gut abzuklären mit Freundschaften oder mit FreundInnen, was für ein Modus für die funktioniert. Weil ich glaube, das Schlimmste ist, wenn über eine Distanz stille Erwartungen irgendwie da sind und stille Enttäuschung. Und ich glaube, wenn man einfach darüber spricht, was für ein Typ man ist und was irgendwie gut ist, dann kann man super gut gemeinsame Wege finden. Und dann verstehen Leute vielleicht auch, wenn man nicht der Schreibtyp ist, aber sich dann vielleicht mal telefonisch meldet. Ich liebe es, wenn man mich anruft zum Beispiel. Ruft mich an. aber genau, einfach da ein bisschen über die Kommunikation auch drüber sprechen.
1: Voll, ja.
0: Ja. Und jetzt hat Ella noch einen Song für uns mitgebracht,
1: habe ich gehört. Genau. Nicht nur Tipps für Freundschaften, sondern auch Musiktipps. Und zwar mein Song of the Week heißt Love is Enough von Abby Coulibaly, wenn man sie so nennt. Und sie ist eine kleine Künstlerin im Bereich R&B, Pop, Soul, würde ich sagen. Ich habe gar keinen genauen Bezug zu ihr, aber sie wurde mir einfach reingespült und ich fand es cool. Und da hören wir jetzt rein.
0: Let's go.

0: Love is Enough von Abby Cooley Bailey. Fand ich sehr gut. Werde ich mir, glaube ich, in meinen Lieblingssongs safen.
1: Schön.
0: Jetzt kommt unser letzter Song und wir sind am Ende unserer Sendung. Hier kommt für euch Lost and Found von Running
1: Moment,
0: Home.
1: Moment, Moment, Moment. Hier fehlt noch das Haiku. Unser Haiku der Woche.
0: Das Haiku.
1: Ich habe eins mitgebracht.
0: Leg los.
1: U2 Alexanderplatz. Lilly macht den nonchalanten Frosch. Gunk.

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Ich persönlich finde Dialekt sehr, sehr wichtig, weil es eine Art ist, sich mit etwas zu identifizieren. Und nur wenn ich meine eigene Identität habe und das als wertvoll erachte, dann kann ich auch Traditionen anderer und Kulturen anderer als wertvoll erachten.

0: dieser ganzen globalisierten Situation, jetzt auch noch mit Bedrohungen von allen Seiten, ist der Reflex natürlich zu sagen, wo kenne ich mich aus, wo bin ich zu Hause, was ist meine Sprache? Und Sprache ist ja was, wo man zu Hause ist. Also für mich ist Sprache stärker Heimat als ein Ort.
1: Dialekte erleben in den letzten Jahren einen regelrechten Boom, gerade bei jungen Bands. Ich persönlich verstehe das nicht so ganz. Ich versuche mir, meine schwäbische Sprachfärbung so gut es geht abzutrainieren und auch in meinem Freundeskreis reden fast alle Hochdeutsch. Wieso singen wieder mehr Bands in ihrem Dialekt?
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1: Ich fahre auf der A5 nach Köln. Dort treffe ich Fabian Kronbach, einen jungen Kölsch-Musiker. Was hat Fabian dazu bewegt, seine Musik auf Kölsch zu machen? Das will ich ihn fragen.

0: In Köln treffe ich Fabian bei den Rheinterrassen mit Blick auf den Dom. Im Hintergrund rauscht der Rhein vorbei. Hier ist Fabian zu Hause.
1: Ich bin eigentlich mit der kölschen Sprache, dem kölschen Dialekt, bin ich aufgewachsen. Meine Großeltern haben mit mir früher immer Kölsch gesprochen, tatsächlich. Ich habe zwar immer auf Hochdeutsch geantwortet, aber dementsprechend hatte ich immer schon den Bezug zur kölschen Sprache. Ich habe angefangen, meine Texte auf Englisch und auf Deutsch zu schreiben, tatsächlich. Und man hat dann ein alter Schulkamerad dann einfach mal gesagt, wieso schreibst du die Songs nicht auf Kölsch? Du bist ein kölscher Typ und weißt genau, was du damit ausdrücken willst. Mach das doch. Dann habe ich das mal ausprobiert und musste feststellen, dass er absolut recht damit hatte. Ich habe mich von Anfang an mit der Sprache wohlgefühlt und dann war für mich auch klar, dass ich eigentlich nur noch Songs dann im Dialekt schreiben möchte. Ab

So ein Dialekt ist einfach eine Gefühlssprache, ohne dass man sich großartig überlegen muss, ist das jetzt gerade korrekt, so wie ich es ausdrücke oder nicht. Also ich habe auch natürlich hochdeutsche Texte geschrieben und du hast einen ganz anderen Satzbau, du hast ein ganz anderes Sprachgefühl, ganz andere Reimschemata. Wenn ich texte, dann denke ich allerdings auch auf Kölsch. Also das hat auch, seitdem ich tatsächlich kölsche Texte schreibe, ist auch mein Gedankenfluss mit dieser Sprache umzugehen auch viel intensiver geworden und ich habe mich viel mehr mit dieser Sprache dann auch noch auseinandergesetzt, als ich es vielleicht vorher schon kannte. Vieles kommt natürlich dann aus mir raus, weil ich das durch den Umgang vielleicht auch mit meinen Großeltern von klein auf dann halt gelernt habe. Das ist so ein Ding, was einfach aus mir rauskommt und deswegen male ich das, glaube ich, auch einfach so.

0: Heimat ist für mich ein Rückzugsort, an dem ich, glaube ich, mich um mein komplettes System einfach mal runterfahren kann und einfach dieses Zuhause sein, glaube ich, und ankommen. Das ist für mich einfach ganz wichtig, ein Teil von dem zu sein, was hier einfach ist. Man hat halt so seinen Platz hier.
1: In seinen Songtexten spielt Heimat aber keine große Rolle. Fabians Musik handelt von Liebe oder vom Wunsch, ein Supermann zu sein. Trotzdem, so ganz kann man kölsche Musik wohl nie vom Karneval trennen, erklärt er mir.
0: Ja, und ich glaube auch noch nicht mal, dass man die Stadt mit dem Karneval wirklich oder vom Karneval trennen kann. Wenn du zum FC gehst und dir ein FC-Spiel anguckst, da werden Karnevalslieder gespielt in jeder Kneipe, auf jeder Party. Es werden immer irgendwo Karnevalssongs gespielt. Und ich glaube, das ist auch ein Teil des Kölners an sich. Das macht den Kölner auch einfach aus, diese Frohnatur. Ich glaube, die Kölner singen ganz gerne. Und die Songs strahlen ja auch wiederum auch einfach dieses Lebensgefühl aus.
1: Besonders natürlich im Karneval, aber auch sonst. Die Kölner sind stolz auf ihre Stadt. Das ist schon seit Jahrzehnten so. Schon in den 70er Jahren hat es kölsche Bands gegeben. Fabian Kronbach ist mit dieser Musik aufgewachsen. Mit den Höhnern, den Blackfoes, Casala und Cat Ballou. Schon als kleiner Junge wollte er nie von den Karnevalsfeten weg und ist dann in der Kneipe eingeschlafen. Auch heute zieht Fabian gern durch die Stadt.
0: Man kommt ganz schnell mit Leuten ins Gespräch, kann auch mal ganz schnell einen schönen Abend mit wildfremden Leuten haben einfach, indem man ein bisschen durch die Stadt geht. An so einem schönen Tag wie heute ist es aber auch einfach mal super entspannt, irgendwo sich hinzusetzen, ob es jetzt hier nun mal ist mit Domblick oder ein bisschen weiter außen, wo es grün hier in der Stadt ist. Es gibt so viele schöne Ecken hier.
1: Für Fabian Kronbach aus Köln ist Dialekt also Heimat und Identität. Gehört zum Lebensgefühl mit dazu. Aber seit wann gibt es eigentlich Dialektbands? Und wie hat das angefangen? Um Antworten auf diese Fragen zu finden, fahre ich nach Bayern, nach München. Hier hat das Musiklabel Trikont seinen Sitz. Es ist das älteste Musiklabel Europas, vielleicht sogar weltweit. Trikont, unsere Stimme, hat sich im Zuge der 68er-Bewegung gegründet. Im alemannischen Sprachgebiet rund um Freiburg hat es damals Proteste gegeben gegen ein geplantes Atomkraftwerk in Wiel am Kaiserstuhl. Studenten protestieren und die Landbevölkerung gleich mit. Die singenden Winzerinnen gegen das KKW und der Männergesangsverein Rheintreue vereint mit linken Studenten gegen die Pläne der Regierung. Zwei völlig unterschiedliche Gruppen, die doch etwas verbindet, nämlich ihr Protest und ihre gemeinsame Sprache, erklärt mir Kulturwissenschaftlerin Ulrike Zöller.
2: Es hat eine Irritation erzeugt, es hat aber auf der anderen Seite auch ganz viel an Loyalität erzeugt. Weil ganz viele, auch gerade jetzt so Menschen auf dem Land oder so, die haben gesagt, wenn die im Dialekt singen, die Studenten, dann können es ja nicht gar so schlimm sein. Ja? Also ich spreche jetzt so von der Nach-68er Zeit, wo es eben große Ressentiments rechts gegen links und Handwerker gegen Studenten und so weiter gegeben hat und die bösen linken Studenten und so. Da hat man einiges aufgeweicht.
1: Doch das war nur eine kleine Bewegung, erfahre ich von Eva Meyer-Holms vom Musiklabel Trikont. Die zweite Welle Dialektmusik kam in den 70er Jahren.
3: Es gab natürlich früher, Ende 70, regionale Bewegungen überall in Europa, in Amerika. Und innerhalb dieser Bewegungen hat sie dann einfach diese Lust daran entwickelt, die Sprache zu sprechen. Man muss es ja unterscheiden, also du hast Dialekt innerhalb eines gängigen Genres, also du hast Dialekt in Rock und Pop. Und dann gab es aber ja auch das andere, wo der Dialekt sich dann gekoppelt hat mit einer Musik, die sich anlehnte an das, wo eigentlich der Dialekt entstanden war. Das heißt Volksmusik im weitesten Sinne.
1: Musik aus dem Volk eben. Der traditionelle Dialekt wird mit Blues, Jazz, Techno und so weiter verbunden, aber er bleibt immer der Dialekt, mit dem man sich identifiziert. Enorm wichtig waren damals die Texte. Jeder, der auf Dialekt gesungen hat, musste sich positionieren, um nicht als reaktionär und konservativ abgestempelt zu werden. Und Themen gab es ja genug, zum Beispiel die Emanzipation oder der Umweltschutz. Seitdem hat sich viel getan. Heute gilt eine Band nicht automatisch als konservativ, nur weil sie im Dialekt singt. Im Gegenteil. Dialektmusik ist in den letzten Jahren ein richtiger Markt geworden. Ein Hype, sagt Eva.
3: Dann kam Heimatsound, Heimatding, ständig dieser Bezug. Dann wird es für mich ausgrenzend. Also wenn das so hermetisch wird, Wir sprechen diese Sprache. Wir sind da zu Hause. Wir haben den Humor. Wenn das eins von vielen ist, ist das total okay. Aber das war was, wo wir so gemerkt haben, das tendiert gerade stark in die Richtung. Und jetzt gibt es in Ansätzen fast schon wieder eine Gegenströmung, wo Leute sagen, ich kann das Wort Heimat schon nicht mehr hören. Also das, was dann natürlich auch damit zu tun hat, dass du plötzlich Menschen aus allen Ländern hast, die hier reinkommen, die natürlich vollkommen andere Sprachen sprechen. Ja. Und dann zu sagen, und hier ist Bayern, Freunde, nicht Deutschland, und das ist dann nochmal eine andere Sprache, da war man dann ein bisschen vorsichtiger, was ich gut finde.
1: Django 3000 machen seit 2011 bayerischen Gypsy-Pop, inspiriert von Musikstilen aus ganz Europa. Aber ihre Muttersprache ist bayerisch. Ich treffe Django 3000 etwa 90 Kilometer südöstlich von München im bayerischen Chiemgau. Sänger Kamil kommt ursprünglich aus der Slowakei und ist mit 18 Jahren in das Dorf Staudach gekommen.
4: Das Bayerische habe ich sofort in den Dorf angenommen, also weil mir das gefallen hat. Ich habe das alles cool gefunden für mich und wollte auch natürlich auch mitmachen und verstehen, wie die reden, weil am Anfang habe ich auch kaum was verstanden, wenn die irgendwie so bayerisch mit mir geredet haben.

0: grundsätzlich war der anfängliche Gedanke, dass man im Bayerischen, also in seiner Muttersprache, sage ich jetzt mal, dass man sich einfach besser ausdrücken kann. Aber wir merken immer mehr, dass wir auch ein bisschen schriftdeutsche Einflüsse mit reinbekommen und auch englische, und das tut der ganzen Sache ja gut. Man wird einfach doch dann überall besser verstanden.
1: Man kann ja wunderbar kombinieren, weil es geht ja um nichts. Also es geht ja um das, dass man auch wirklich irgendwie so ein Message hinterlässt. Weil mittlerweile gibt es ja schon auch so ein bisschen ruhigere Nummern. Also ich meine, bei den schnellen Tanzbahnnummern ist jetzt vielleicht jetzt nicht so der Text wichtig.

0: Also ich liebe an Bayern absolut die Natur. Es gibt einfach Möglichkeiten, komplett von der Gesellschaft wegzugehen und seine Ruhe zu haben, und das schätze ich sehr. Und was ich an Bayern nicht mag, die A8, die immer völlig überfüllt ist.
1: Habt ihr einen Lieblingsdialekt außer Bayerisch, oder ist Bayerisch einfach das Beste, wo wir...
2: Bayerisch, Schwäbisch natürlich, ist ja klar, das kommt ja gleich nach Bayerisch. Köln auch ein super Dialekt, finde ich.
0: Es hat alles irgendwie seinen Reiz, gell? Es ist irgendwie so eine Eigenheit, wo jede Gegend mit sich bringt. Und es ist doch schön, wenn man hört, Mensch, der kommt aus Hamburg, der kommt aus Köln, der aus Berlin. Das macht es doch gerade aus.

0: Das Leben eine Party und alle Dialekte gleich wertvoll. Eine Einstellung, die nicht jeder teilt, erklärt mir Sprachwissenschaftler Professor Werner König. Er hat sich viele Jahre mit Dialekten beschäftigt und ist überzeugt, Dialekte werden in Deutschland oft negativ wahrgenommen.
1: Das fängt schon im Kindergarten an. Wenn die Kindergärtnerin sagt, jetzt sprich's mal schöner oder jetzt sag's mal, dass es alle verstehen. Jetzt sag's mal richtig oder irgendwie so. Wenn die auf diese Weise Hochdeutsch fordert, wird der mitgebrachte Dialekt, als wenn man sagt, schöner. Er ist unschön, hässlich. Richtig, er ist falsch. Sagst mal, dass alle verstehen? Man versteht ihn nicht. Und das sitzt in einem Dreijährigen drinnen, sein ganzes Leben lang. Das kriegst du nicht mehr raus.
0: Dialekte gelten in manchen Köpfen als provinziell, hinterwäldlerisch und dumm. Das hat Folgen auch in der Schule. Zufällig treffe ich auf der Straße einen jungen Mann aus dem bayerischen Hinterland. Er hat in der Schule wegen seines Dialekts schlechte Erfahrungen gemacht.
2: Ob du in der Uni bist, in der Hochschule, in der Arbeit, die Leute, die lernen oder lernen einfach nur noch Hochdeutsch zum Reden, weil ich sag mal, in der Schule sogar wirst du konfrontiert, wenn du ein Referat halten musst. Wir müssen jetzt hier Hochdeutsch reden, weil sonst verstehen die anderen nicht und du kriegst sogar, ich habe sogar Punkte abzugekriegt, weil ich nicht das Hochdeutsch geredet habe oder weil ich halt, wenn ich mich sicher fühle, ins Bayerische verfolge. Und also ich finde es auch schade und finde es wird sehr, sehr zugute heißen, wenn sich da die Politik darum kümmert, dass man wirklich sagt, okay, man legt ein bisschen mehr Fokus darauf, man fördert das und man respektiert das einfach.
0: Auch an Universitäten bekommen manche Dialektsprecher in mündlichen Prüfungen schlechtere Noten. Und das wegen ihrer Sprache und nicht wegen ihrer Intelligenz oder ihrer Qualifikation. Auch bei Bewerbungsgesprächen kann der Dialekt zum Problem werden.
3: Wenn es es gibt, dann ist es ehrlich gesagt ein Armutszeugnis. Ja.
4: Ja.
3: Also ist kein schlauer Mensch, der sowas macht.
4: Ja. Nicht besonders weltoffen, sage ich jetzt mal. Also er hat ja eher Probleme und nicht der Dialektsprechende. So, also das ist komplett umgekehrt dann. Ne? Der, wo sich jetzt vorstellt, dass das alles nur nach seiner Pfeife laufen wird, und finde ich ja schräg. So. Aber man beschäftigt das eigentlich gar nicht, der sowas.
3: Ja, weil wir damit nichts zu tun haben. Also das ist, glaube ich, der Punkt.

0: Musik versteht ja jeder. Also ich meine ja, kann mir jetzt nicht vorstellen, dann, wenn der Bruno Mars jetzt die Olympiahalle ausverkauft hat, dass von den 15.000 Menschen jeder perfekt Englisch kann. Die Mundart-Bands tun sich da oft ein bisschen schwieriger, weil die werden ja leicht oder gerne abgestempelt vielleicht. Aber ja, mein Gott, wegen dieser Sprachbarriere, aber spielt ja für uns keine Rolle. So.
1: Ich meine, wenn ich jetzt eine Band auf Englisch höre, muss ich ja teilweise auch mal erstmal mich mit dem Booklet oder so hinsetzen,
2: naja,
1: und
2: logisch.
1: Gucken. Ja. Also ist es vielleicht auch einfach eine Ausrede, ah, die singen bayerisch, das verstehe ich eh nicht, das höre ich mir gar nicht an, weil man sich halt dann auch bewusster damit auseinandersetzen müsste als beim Text von Mark Forster, der glaubt Deutsch.
0: Wenn man will, versteht man alles. Ich verstehe einen Schweizer, ich verstehe hier Schwäbisch, ich verstehe alles, wenn ich will. Also ich verstehe sogar Kölner, wenn ich mich anstrenge. Und wenn ich ja 3 Tage mit dem verbringe, dann bin ich ja eh voll drin. Also, wir waren jetzt ja da in Russland und so. Nach 2 Wochen Russland haben wir auch schon so ein bisschen hier, ne, mit denen. Ja, ja, es passiert, ja, so хорошо und was weiß ich nicht was. Also, man muss ja nur möchten. Ne, der Wille zählt halt irgendwie.
2: Also, ich bin mir sicher, dass man besser zuhört. Wenn man jemanden gegenüber hat, wo man nicht hundertprozentig versteht, dann höre ich demjenigen auf jeden Fall viel deutlicher zu als jemanden, den ich perfekt verstehe.
1: Verschnaufpause am Chiemsee. Vor mir plätschern die Wellen an den Strand, im Hintergrund erheben sich die Alpen. Ich denke über das nach, was ich bisher herausgefunden habe. Dialekt schafft Heimat und Identität und gehört für manche Menschen fest zum Lebensgefühl dazu. Außerdem kann Dialekt ein Wir-Gefühl schaffen. Und das kann, wie in den 60er Jahren geschehen, sogar Menschen aus ganz verschiedenen Gesellschaftsschichten verbinden. Aber in Deutschland gelten Dialekte in manchen Köpfen als dumm und hinterwäldlerisch und Dialektsprecher deshalb manchmal als ungebildet. Warum ist das so? Mir fällt ein, was Ulrike Zöller und Eva Meyer-Holms erzählt haben.
3: Dialekt ist auch wichtig, um sich abzugrenzen, aber eben in einer friedfertigen Weise.
4: Sagen wir mal, ich glaube, dass es so ist, dass Leute oft das Gefühl haben, dass, wenn du Dialekt sprichst, dann spüren die quasi viel stärker, dass das kulturell verankert ist. Also du transportierst quasi über deine Sprache scheinbar eine eigenständige Kultur. Das verbinden ganz viele Leute damit.
1: Ist es das? Haben Hochdeutschsprecher das Gefühl, die Dialektsprecher haben was, was wir nicht haben?

Ich fahre nach Norddeutschland. Hier wurde jahrhundertelang nur Plattdeutsch gesprochen. In den letzten Jahren gehen die Sprecherzahlen aber stark zurück. Der typische Plattdeutschsprecher ist über 80 Jahre alt. Viele junge Menschen haben die Sprache nicht mehr gelernt, denn ihren Eltern wurde vermittelt, Plattdeutsch sei die Sprache der ungebildeten Menschen und hindere an der Karriere. Ich lerne die Skandalmockers aus Oldenburg kennen. Sie scheren sich nicht um die Vorteile und machen Punkrock und das auf Plattdeutsch.

0: bin aus dem Handwerk tätig so und da haben wir zum Beispiel auf dem Land haben wir ganz viel Plattdeutsch miteinander gesprochen. Aber jetzt arbeite ich in der Stadt und da versteht keiner meine Sprache dann in dem Fall. So, das ist, glaube ich, von Stadt zu Land so ein ganz großer Unterschied. Man wird auch angesehen, wenn man jetzt beim Trinken in der Disco auf Plattdeutsch dann umkommt, so, weil man damit groß geworden ist, gucken die anderen Leute einen blöd an, so von wegen, was hast du denn da für eine Sprache jetzt? Kommst du vom Land und dann wirst du direkt so als Landei abgestempelt.
1: Also ich hatte letztens eine Fete und da habe ich mit einem Plattdeutsch gesprochen die ganze Zeit. Der war sogar 2-3 Jahre jünger als ich. Und da kam halt ein anderer an und er sagte, was redet ihr denn da? Ich so, ja, Plattdeutsch, ne? Wir sind an Plattdeutsch schnacken so. Hast du was gegen oder was? Und dann sagt er, ja, hab ich. Finde ich total doof. Meine Oma spricht auch immer so und das ist doch voll die alte Sprache. Und warum spricht ihr denn überhaupt so? Ich sag, ja, warum denn nicht? So, ist doch nett, ist doch eine coole Sprache, so kann man doch machen. Ja, und das war halt echt interessant. So, der hat sich da richtig dran gestört.

0: Änder das, was dir nicht passt. Das haben sich manche Plattdeutsch-Fans zu Herzen genommen. Immer mehr Initiativen kämpfen nämlich darum, die Sprache zu erhalten. Wie mir Sänger Jens erzählt, haben die Skandalmockers aber noch einen ganz anderen Grund, Plattdeutsch zu singen.
1: Man braucht halt immer als Band, sagen wir immer, so ein bisschen so ein Alleinstellungsmerkmal vielleicht oder so ein bisschen was Besonderes. Und wir spielen halt soliden Punkrock, aber das machen halt viele andere auch. Und in dieser Kombination mit der plattdeutschen Sprache ist das, sieht man das nicht ganz so oft. Das wird tatsächlich auch immer mehr angenommen und wir merken selber auch, dass die plattdeutsche Sprache immer beliebter wird. Also es war vor 5, 6 Jahren noch nicht so beliebt wie jetzt. Und wir merken das auch bei den Konzerten, dass das auch immer mehr wird.
2: Die Sprache macht uns selber auch Spaß. Also du kannst mich mal klingt wohl ein bisschen schlimmer als Knall mir am Mors oder so.

0: man kann auf Plattdeutsch einfach unfassbar schön meckern. Du Schietag, du Schietdübel, ne, klein hier an Moas, was schallert denn, ne, komm mal rüber hier, den Klusse inzwischen hören und sowas. Und genau, und es klingt trotzdem, es passt einfach zu der Musik so, zu diesem treibenden Beat einfach auch, und das ist, passt zusammen. Hätten wir auch so nicht gedacht, aber ist halt einfach super.
1: Die Skandalmockers singen zwar in der Sprache ihrer Heimat, aber Lokalpatrioten sind sie deshalb noch lange nicht. In ihren Texten kritisieren sie laut und deutlich die Dinge, die ihnen nicht passen. Egal, ob Massentierhaltung oder Fremdenfeindlichkeit.
0: Wo wir nicht so viel mit anfangen können, ist halt Homophobie mit Nationalismus, mit Rechtsradikalismus. Da stehen wir halt komplett gegen. Und momentan merkt man das ja, im kompletten Land ist ein Umschwung, findet statt. Leute, die mit Polemik versuchen, Stimmen zu fangen. Und das hat uns so aufgeregt in den letzten Jahren, dass wir gesagt haben, okay, jetzt muss einfach mal ein Statement her. Wir haben halt auch viele lustige Songs, in Anführungszeichen. Wenn man in der heutigen Zeit einfach das Medium Musik nutzen kann und auch Live-Auftritte spielt, muss man, finde ich, sich klar positionieren. Und das kann man eben am besten, indem man einen Song schreibt. Und uns war einfach wichtig, dass man das natürlich auf Plattdeutsch, aber eben, dass jeder versteht, auf welcher Seite wir stehen und wofür wir stehen, dass es eben nochmal auf Hochdeutsch dann drangehängt worden ist.

0: Der Dialekt kann sehr weltoffen sein. Gutes Beispiel ist zum Beispiel das Lied International Festival. Da haben wir vor 2 Jahren gespielt. Das ist auch ein Wettbewerb. Wir haben da in der Jurypause dann eine halbe Stunde gespielt. Und es treten verschiedene Künstler aus ganz Europa gegeneinander an und performen dann eben einen Song auf der Bühne. Und da wird eben auch genau verdeutlicht, wie viele Songs es in Minderheitensprachen gibt. Da waren Schotte dabei, da war jemand aus der polnischen Region, war jemand mit dabei, Irland, von Italien und noch. Also es war unheimlich vielfältig und wir haben alle zusammen gefeiert und jeder hat die anderen supportet und so. Und da kann man halt schon total sehen, dass Dialekte bzw. Minderheitensprachen schon noch Bestand haben und auch schon noch ernst genommen werden. Und unheimlich Spaß macht und ein schönes Miteinander ist.
1: Ich fahre zurück nach Süddeutschland. Schade, dass von meinem eigenen Dialekt kaum mehr was übrig ist. Vielleicht kann ich ihn ja wieder etwas lernen. Meine Großeltern würden sich sicher freuen.
0: Es ist halt auch eine Besonderheit so, auch an der deutschen Sprache einfach. Wir haben ja so viele Dialekte in diesem Land. Das ist ja unfassbar. Und warum? Das hat ja auch was mit Identität zu tun. Und warum sollte man daran denn nicht festhalten?
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0: jetzt kommt das letzte Lied vor der Pause. Also los, wird auch langsam Zeit. So, wo sind hier die Klos? Das ist die Gelegenheit für den Gang auf das WC. 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Nee, die Schlange vor dem Damenklo ist kilometerlang. 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Neidvolle Blicke treffen mich aus der ganzen Reihe. Ich blicke aufmunternd zurück und gehe ins Herrenklo hinein. 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Ich stehe mit ein paar anderen Männern vor dem Pissoir, voller Schadenfreude über die arme Frauenschar. Haha, da öffnet sich mit lautem Knall die Eingangstür und ich höre eine Frauenstimme hinter mir. Hallo Jungs, lasst euch nicht stören, doch wisst ihr, nebenan, bei uns vom Damenklo ist die Schlange ziemlich lang. Deshalb komm ich mal zu euch, ey, jetzt kriegt mal keinen Schreck. Ich schau euch so nix ab und bin auch gleich wieder weg, sagt sie und schließt hinter sich die Tür vom Abort. Wir alle stehen wie erstarrt und keiner spricht ein Wort. 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